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1: Einer der grundlegendsten Werten heißt, du sollst nicht töten. Nicht Klammer auf, aber so, wenn Putin kommt, kannst du wieder. Nee. Und Krieg ist ein Zeichen von Schwäche. Leute, die Krieg führen, denen sind die Argumente ausgegangen. Okay? So. Und ich habe noch Argumente. Und da bin ich bei Helmut Schmidt. Lieber 1000 Stunden verhandeln, wie eine Stunde schießen. Das machen wir einfach nicht mehr als Deutsche. Wir machen kein, mit uns Deutschen sollte man keinen Krieg mehr machen können. Das würde ich mir wünschen. Dann hätte unsere Arbeit was gebracht. Kriegsdienst? Nee. Ich muss auch nicht kriegstüchtig werden. Wir müssen friedensfähig werden.
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1: Genauso nicht zu beantworten wie die Frage, ob Richter eigentlich unabhängig sind. Ja, das werde ich auch gerne gefragt. Das kann man nicht pauschal beantworten. Das kommt immer darauf an, wenn man einen 55-jährigen Verwaltungsrichter trifft, der sich bereits zweimal um eine Beförderung bemüht hat. Beim ersten Mal wurde er nicht befördert, weil sich auch eine Frau beworben hatte und dann konnte er es nicht werden. Und beim zweiten Mal hat er sich dann wieder, 10 Jahre später, wieder beworben und da wurde ihm ein Argument entgegengehalten, das es so nur in der Justiz gibt, nämlich, dass er nicht befördert werden kann, weil er sich schon mal um eine Beförderung beworben hatte, aber nicht genommen worden war. Deswegen taugt er nichts. So, und jetzt ist er 55. Er weiß also, das wird nichts mehr und entwickelt so eine gesunde Leck-mich-am-Arsch-Haltung und ist ein unabhängiger Richter. Wohingegen eine 30-jährige Frau, die sich ausrechnen muss, ich kann hier alles werden, ich kann auch Präsidentin des Oberlandesgerichts werden, wenn ich mir das nicht verderbe, ja, die wird vielleicht versuchen, sich das eher nicht zu verderben.
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0: 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Eine basisdemokratische Petition, die die Einwanderung nach Europa stoppen soll, sorgt in Brüssel für Aufregung. Der Save Europe Act, ins Leben gerufen von der niederländischen Aktivistin Eva Vlaardingerbroek, fordert ein Einfrieren der Einwanderung aus Nicht-EU-Ländern, strengere Grenzkontrollen und einen EU-weiten Remigrationsplan, um Migranten in ihre Heimatländer zurückzuschicken. Erreicht sie 1 Million Unterschriften in 7 Mitgliedstaaten, muss die Europäische Kommission offiziell reagieren. Bis jetzt hat sie bereits 200.000 Unterschriften gesammelt. Vlaardingerbroek sagt, Brüssel suche nach einem Weg, sie zu Fall zu bringen. Wir stehen kurz davor, in unseren eigenen Ländern zur Minderheit zu werden und wir können nicht einfach weiter abwarten, meint Eva Vlaardingerbroek. Die Bundesregierung will die Bundeswehr mit 2 Gesetzespaketen schneller einsatzbereit machen. Das Kabinett hat am Mittwoch ein Vorhaben zur Stärkung der Reserve sowie ein weiteres zur Beschleunigung von Bauprojekten der Truppe auf den Weg gebracht. Die Friedensbewegung meint dazu, einst unantastbare Bürgerrechte erodieren leise. Zuerst werden Reservisten auch außerhalb von Krisen verpflichtend herangezogen. In der Zwischenzeit eskaliert die Sicherheitslage und niemand in der Politik setzt auf echte Deeskalation mit Russland. Es ist offensichtlich, dass es bei gleichbleibender Entwicklung bald nicht mehr nur Reservisten trifft. Sie werden am Ende eure Kinder von der Straße fangen und, wie in der Ukraine, an die Front schicken. Der Mainstream-Philosophie-Professor Olaf L. Müller warnt vor der eskalierenden Reaktion des Westens im Ukraine-Konflikt. Mir ist es lieber, es wird nicht gekämpft und das Land bleibt heil, auch um den Preis der Fremdherrschaft, sagte er. Müller erklärt weiter, in einem europäischen Abwehrkrieg gegen Russland würde Deutschland unweigerlich zum logistischen Zentrum, in dem alle Truppenbewegungen der NATO zusammenlaufen würden. Die Folge wären massive Angriffe mit Raketen und Drohnen. Schon allein nach einem Kampf bloß konventioneller Einheiten läge unser Land in Schutt und Asche. Scheitere das Abschreckungssystem in Europa, würde sich Deutschland in einen Trümmerhaufen verwandeln. 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
1: Und das verbindet sie mit der Weltklimakonferenz in Aserbaidschan. Das ist sehr lustig, weil dort herrscht gähnende Leere. Also in der VIP-Lounge zumindest. Da sind gerade mal 4 Staatschefs der G20 angereist. Nicht mal Klima-Uschi ist aus Brüssel gekommen, ja. Und Trump will eh aussteigen, ja, und nennt den menschengemachten Klimawandel Fake News. Ich glaube, das Ding, also dieses Klimading, ist erstmal durch oder zumindest auf Eis.

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1: Wenn der Staat die Bevölkerung auffordert, die Kinder in einen Krieg zu schicken, ist das eine Kriegserklärung an die Bevölkerung. Mhm. Und Frieden ist eine Kriegserklärung an die Rüstungsindustrie. Und da sage ich, da bin ich eher da dabei. Die Antwort lautet nein. Kein Kind in irgendeiner Kaserne. Nein. Wenn ein Kind, ein Soldat, eine Uniform trägt, höchstens um die österreichischen oder deutschen die Grenzen zu schicken. Wenn du sie sofort als Truppen irgendwo hinschickst, das ist schon fake. Nein. Und wir haben immer gesagt, wir sind ein Verteidigungsbündnis, das sind wir nicht. Und jetzt schicken wir jemand wie originell an die Ostfront, um dort das zu tun, was unser Großvater auch schon gemacht hat. Er hat sich verstümmeln lassen für die große hehre Sache. Und als er zurückkam, wollte niemand was von ihm wissen. Und wer ist denn reich geworden? Der Großvater mit dem halben Bein oder der Profiteur, der sich in Davos die vier Hände gerieben hat? Und deswegen, wenn man uns zum dritten Mal auffordert, in Deutschland unsere Kinder und auch in Österreich und so weiter und in Europa die Kinder an die Front zu schicken, um zu töten, fordert uns die Politik auf, Menschen zu ermorden. Und das ist ein Killer. Und wie würdest du denn reagieren, wenn du jetzt hier gleich mal rausmarschierst, jemand sagt, Entschuldigung, würden Sie meine Frau erschießen? Die würdest du melden. Ja. So. Und das meine ich nur. Das sind irre. Und es ist an dir zu sagen, nein. Und sie können dagegen nichts machen. Deswegen sei so mutig, sag, meine Söhne kriegt ihr nicht und auch nicht meine Töchter. Und dann nicht zu führen.
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1: Den habt ihr auch schon gesagt. Der Deutschlandfunk berichtet, die Internationale Energieagentur verlangt ja jetzt noch mehr Geld im Kampf gegen die Erderwärmung. Das muss man sich, ganz kurz muss man das sacken lassen. Noch fordern sie nichts gegen die Schwerkraft. Das wäre ja dann als nächstes irgendwie zu bekämpfen, als natürlich. Natürlich meint sie, wenn sie das fordert, die menschengemachte Erderwärmung, weil die ist ja menschengemacht in der Ideologie dieser Menschen. Und kleine Quizfrage für euch beide. Wisst ihr, wer allerdings teilnimmt an der Weltklimakonferenz, die ihr vorhin schon kritisiert habt, und auf Basis dieser Forderung der Weltklimakonferenz auch Geld verlangt? Da kommt ihr nie drauf, wenn ihr es nicht gelesen habt.
2: Doch, die Taliban.
1: Ja, hat's gelesen.
2: Nein, aber lange doch. Genau, ich habe doch mit Afghanistan relativ viel zu tun.
1: Stimmt, du bist ja auch Vorsitzender der Deutsch-Afghanischen Gesellschaft. Insofern geht es nicht. Also tatsächlich, die Taliban nehmen an der Weltklimakonferenz teil und verlangen in Baku dort Geld vom Westen für die Folgen des Klimawandels.
2: Ja, das zeigt den Humor. Und gleichzeitig, also die, ich sag mal, bauernschlaue Cleverness dieser Verbrecher des Taliban-Regimes, die ich ganz klar als solche bezeichnen muss, die sich natürlich die Dummheit ihres Gegenübers zu nutzen machen.
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0: 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Die russischen Pranker Vovan und Lexus haben den nationalen Sicherheitsberater des estnischen Präsidenten Madis Roll reingelegt, indem sie sich ihm als Rustem Umerov, Sekretär des Nationalen Sicherheits- und Verteidigungsrats der Ukraine, ausgaben. Im Laufe des Gesprächs erklärte der estnische Sicherheitsberater, Tallinn sei bereit, sich an der Organisation von Angriffen auf St. Petersburg zu beteiligen. Seinen Angaben zufolge koordinieren die Verteidigungsministerien Estlands und der Ukraine bereits direkt ihre Maßnahmen für Angriffe im Nordwesten der Russischen Föderation. Er gab zudem zu, dass die estnischen Behörden bewusst jegliche negative Äußerungen gegenüber Kiew vermeiden und das Land nicht kritisieren, selbst wenn ukrainische Drohnen auf dem Territorium der baltischen Staaten abstürzen. Die Fahndung nach dem Täter des Paketbombenanschlags vom Montag auf den im Exil lebenden ukrainischen Oligarchen Vadym Ermolajew und seine Familie in einem Luxuswohnhaus in Monaco läuft weiter. Nach übereinstimmenden Quellen von Le Figaro prüfen die Ermittler die Möglichkeit, dass der Anschlag vom SBU, dem ukrainischen Geheimdienst, orchestriert wurde. Nach unseren Informationen sollte der Anschlag eher eine Warnung als ein gezielter Mordversuch sein. Die Polizei sprach jedoch von einer mächtigen Explosion. Während Russland seit langem vorgeworfen wird, geheimdienstlich gesteuerte Killertrupps in Europa einzusetzen, um politische Gegner zu jagen, wird inzwischen zunehmend anerkannt, dass auch die Ukraine ihren eigenen schmutzigen Krieg mit gezielten Attentaten führt, sowohl innerhalb als auch außerhalb Russlands. An Berliner Universitäten wird massiv gegen die AfD mobilisiert. Studentische Gruppen organisieren Blockadetrainings und Proteste gegen den AfD-Parteitag in Erfurt. Ziel ist es, der Partei die Räume wegzunehmen und sie nicht zu normalisieren, heißt es in Mitteilungen. Politiker der Linken wie Ferhat Kurkak treten auf Hochschulveranstaltungen auf und werben für Widerstand gegen die AfD. Die AfD beklagt, an Hochschulen systematisch ausgeschlossen zu werden. AfD-freundliche Studenten berichten von einseitiger politischer Atmosphäre, Plakaten gegen die AfD und einem Klima, in dem abweichende Meinungen unterdrückt würden. 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
1: Jetzt eine weitere Unterstellung. Ich würde mal vermuten, dass die Pharmaindustrie da irgendwie mit gerechnet hat und dass sie gar nicht allzu sehr die Menschen darauf hinweist, dass sie das nur nehmen sollen, um den initialen Gewichtsverlust herzustellen und danach das Gewicht ohne das Medikament zu halten.
2: Aber ich erinnere mich an unser Vorgespräch, da hast du gesagt, das könnte sogar eventuell eine richtig große weltweite Seuche werden. Das ist doch schon ziemlich besorgniserregend.
1: Ja, das ist es unbedingt. Da reicht ja das, was du eingangs schon erwähnt hast. Beim Brand in L.A. ist die eine der größten Sorgen offensichtlich, dass das Uber ins Luxushotel auch die Ozempic-Spritze liefern kann.
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1: Und dann möchte man dieses Kompaktmagazin verbieten. Und weil das durch das, was die publizieren, nicht so einfach geht, sagt man, okay, wir gehen einen anderen Weg. Wir erklären diese GmbH, weil die Kompakt GmbH ist eine GmbH, die erklären wir zu einem Verein, weil im Vereinsrecht ist es möglich, einen Verein zu verbieten. Das ist ja verrückt, oder? Also, wir haben in Deutschland ja nicht umsonst unterschiedliche Gesellschaftsformen. Da gibt es eben GmbHs, da gibt es OHGs, KGs, wie sie alle heißen. Das sind ja nicht irgendwelche Vereinbarungen, das sind juristisch bindende Vereinbarungen, an die sich derjenige, der so etwas betreibt, zu halten hat. Aber wenn es dem Staat nicht gefällt, ja, diesem Gesinnungsstaat, ja, der da übergriffig wird, dann kann er alles Mögliche zu einem Verein erklären, weil er sagt, das ist eine Vereinigung und Vereine kann ich ja verbieten. Und wenn man dann sagt, das ist aber ja gar kein Verein gewesen, finden wir schon. Ja, dann ist auch die katholische Kirche eine Vereinigung oder jeder Rasenmäherverkäufer ist letztlich auch eine Vereinigung, weil die haben sich hier vereint, um Rasenmäher zu produzieren. Und dann ist die Frage, was ist nicht nur Rechtsstaat, sondern wozu haben wir eigentlich solche Rechtsformen und Normen, wenn der Staat das jederzeit aufheben kann?
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1: Ob das jetzt schreibende Journalisten sind oder ob das darstellende Journalisten sind, ist auch wichtig. Wir haben sehr viele darstellende Journalisten. Wenn wir uns zum Beispiel die Tagesschau anschauen, das sind ja keine echten Journalisten. Die verdienen Hunderte von Tausende von Euro, ja, im Monat, dafür, dass sie etwas präsentieren, was sie nicht selbst recherchiert haben. Und das gesamte System, ich könnte jetzt natürlich darauf eingehen, was das Problem ist.
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0: 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Die Europäische Kommission hat mit der Auszahlung von 3,9 Milliarden Euro für die Beschaffung von Drohnen für die Ukraine begonnen. Zusammen mit einer bereits freigegebenen ersten Tranche belaufen sich die bisherigen Zahlungen auf rund 6 Milliarden Euro. Künftige Auszahlungen werden neben Drohnen auch die Beschaffung von Munition, Raketen und Luftverteidigungssystemen finanzieren, heißt es. Derweil werden ukrainische Politiker und Oligarchen auf wundersame Weise immer reicher und kaufen Immobilien und Schiffe überall auf der Welt. Auf Zypern zum Beispiel sind die Preise komplett kaputt, da selbst für kleinste Apartments völlig überhöhte Summen von Neureichen aus der Ukraine gezahlt werden, berichten Makler und Banker von der Insel. Die Finanzvorstände von Unternehmen in Deutschland setzen einer Umfrage zufolge angesichts angespannter wirtschaftlicher Lage vor allem auf Sparkurs und künstliche Intelligenz. 68% der Finanzverantwortlichen konzentrieren sich auf Kosteneinsparungen, um die langfristige Wettbewerbsfähigkeit zu sichern, wie aus einer am Donnerstag veröffentlichten Umfrage der Beratungsfirma Deloitte hervorging. Die Integration von KI nennen 64%. Weitaus weniger setzen auf Innovationen, 48%. Die Einnahmen der Zwangsgebührensender aus dem Rundfunkbeitrag sind gesunken. Gegenüber dem Vorjahr nahmen ARD, ZDF und Deutschlandradio 20 Millionen Euro weniger ein. 3,65 Millionen Beitragskonten befinden sich im Zahlungsverzug, sagt der sogenannte Beitragsservice. Aber eine grundsätzliche Verweigerungshaltung gegenüber dem erpressten Rundfunkbeiträgen sieht der Staatsfunk darin nicht, heißt es. 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
1: Das werde ich nie vergessen. Da hat Udo mir sozusagen, ne, so zum Thema sexistisches Gebären Frauen auf der Bühne, hat er mir das hochgemacht und dann auf meinem Bauch hat er irgendwie was raufgemalt. Vor 80.000 Leuten bei Rock gegen Rechts. Ja, und es war toll damals. Das war Highlife in Tüten, Jens. Also ich habe Geld verdient ohne Ende. Wir waren in der ganzen Welt unterwegs. Irgendwie Deutschland, Udo Lindenberg, Roter Teppich, Echo-Verleihung, also Ritz-Carlton, 3 Nächte ineinander. Es war auch geil. Es war geil. Und dann kam halt März 2020 und ich habe intuitiv gesagt, Leute, was ist denn das für ein Schwachsinn, wieso jetzt alle raus, wieso alle nicht mehr raus, alle eingesperrt. Und dann ging das halt los. Dann ging halt irgendwie, ging die Spaltung los und die Hasskommentare. Und ich habe mich halt so schnell, ich konnte gar nicht so schnell gucken, ins Aus manövriert und war halt Verschwörungstheoretikerin, Schwurblerin. Ich war rechts irgendwie, also abgedreht. Und das hat sich ja so manifestiert, weil ich dann irgendwie auch natürlich gesagt habe, okay, alles klar, ich halte meinen Mund nicht, ich mache das einfach weiter.
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1: Ich habe ja mit KenFM angefangen 2001, da war es noch eine Radiosendung. Und dann wurde es zu einer Internetsendung 2011, weil ich beim RBB rausgeschmissen wurde. Weil ich einfach gedacht habe, ich könnte das, was ich im Musikbereich gemacht habe, nämlich einladen, wenn ich will, auch im Politbereich machen. Und da hieß es, nee, das geht nicht, da hatte ich keine Lust mehr, machen wir das nicht. Und dann habe ich aufgehört und habe mir halt irgendwann die Frage gestellt, wie lange ich noch politische Interviews machen will, also ausschließlich im Gespräch, Position, weil wir bedienen eine Blase und wir informieren und motivieren Leute auf einem Gebiet, wo man irgendwann sagt, am Wissen liegt's nicht. Also das ist eigentlich alles da. Wir können über Geopolitik jetzt nicht mehr so viel wirklich Neues erzählen. Ein neuer Konflikt, aber alte Muster. Und ich wollte das nicht mehr machen, weil ich wollte ja, dass die Leute ins Tun kommen. Und dann habe ich gesagt, okay, ich darf nicht nur den Kopf ansprechen, ich muss die Leute aktiv schalten. Und wie geht das? Und es geht nicht mit reinem Bühnenprogramm, es geht nicht mit reinem, das müsstest du noch wissen, sondern die Leute, den Leuten helfen, sich selbst auszubilden, damit sie eine Erfahrung machen. Nämlich eigentlich könnt ihr das, was ihr wollt. Ihr sucht immer den Experten, ihr seid so konditioniert. Und das ist für mich viel, viel schöner. Das ist so wie einem Kind Fahrradfahren beibringen. Warum hast du das, warum hast du wirklich losgelassen beim Fahrradfahren? Ich will ja, dass die Kinder Fahrradfahren lernen. So, das macht dir viel mehr Spaß wie alleine Fahrradfahren. Und auf dem Weg als Journalist zu arbeiten, vergisst man irgendwann, warum man eigentlich in die Branche eingestiegen ist. Und dann wird man ein Opfer des Systems, weil wir verändern ja nicht wirklich etwas. Wir können nur dazu beitragen, dass Menschen sagen, ich verändere etwas. Und wenn du aber das eine andere Perspektive hast, dann kannst du nur gefrustet sein, weil man muss doch am Ende die Frage stellen, was haben wir groß verändert? Wir wollen immer was Großes verändern. Aber vielleicht ist es viel größer, wenn Menschen bei sich anfangen und gemeinsam sich verändern. Das ist halt ein Prozess.
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2: Also man konnte schon jahrelang voraussehen, mit dem Einsetzen der Corona-Maßnahmen, dass es der Wirtschaft schlecht gehen würde. Weil da wurde ohne Maß und Mitte einfach mal brachial durchgezogen und wir haben fast alles mittelständische Firmen bei uns in Deutschland und die haben nicht immer so einen langen Atem wie ein Konzern, der weltweit noch woanders Geld verdienen kann und das konnte man voraussehen, dass wir dieses Jahr in einer Rezession sind. Das war absehbar, das ist für viele Leute sehr traurig, das klingt so harmlos, aber da hat jemand 30 Jahre bei uns jetzt jedenfalls im Osten gearbeitet, gefummelt, gemacht und gemehrt. Eine Firma aufgebaut, Leute in Lohn und Brot genommen, die hat Risiken eingegangen, hat Kredite aufgenommen, schlaflose Nächte gehabt. Richtig was gemacht. Und steht jetzt im Prinzip, wenn er Pech hat, vor der Situation, seine Altersvorsorge zu opfern oder den Betrieb zuzumachen. Das ist schon heftig.
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0: 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Die Bundesregierung will die Bundeswehr mit zwei Gesetzespaketen schneller einsatzbereit machen. Das Kabinett hat am Mittwoch ein Vorhaben zur Stärkung der Reserve sowie ein weiteres zur Beschleunigung von Bauprojekten der Truppe auf den Weg gebracht. Die Friedensbewegung meint dazu, einst unantastbare Bürgerrechte erodieren leise. Zuerst werden Reservisten auch außerhalb von Krisen verpflichtend herangezogen. In der Zwischenzeit eskaliert die Sicherheitslage und niemand in der Politik setzt auf echte Deeskalation mit Russland. Es ist offensichtlich, dass es bei gleichbleibender Entwicklung bald nicht mehr nur Reservisten trifft. Sie werden am Ende eure Kinder von der Straße fangen und, wie in der Ukraine, an die Front schicken. Der Mainstream-Philosophie-Professor Olaf L. Müller warnt vor der eskalierenden Reaktion des Westens im Ukraine-Konflikt. Mir ist es lieber, es wird nicht gekämpft und das Land bleibt heil, auch um den Preis der Fremdherrschaft, sagte er. Müller erklärt weiter. In einem europäischen Abwehrkrieg gegen Russland würde Deutschland unweigerlich zum logistischen Zentrum, in dem alle Truppenbewegungen der NATO zusammenlaufen würden. Die Folge wären massive Angriffe mit Raketen und Drohnen. Schon allein nach einem Kampf bloß konventioneller Einheiten läge unser Land in Schutt und Asche. Scheitere das Abschreckungssystem in Europa, würde sich Deutschland in einen Trümmerhaufen verwandeln. Die Fahndung nach dem Täter des Paketbombenanschlags vom Montag auf den im Exil lebenden ukrainischen Oligarchen Vadym Jermolajew und seine Familie in einem Luxuswohnhaus in Monaco läuft weiter. Nach übereinstimmenden Quellen von Le Figaro prüfen die Ermittler die Möglichkeit, dass der Anschlag vom SBU, dem ukrainischen Geheimdienst, orchestriert wurde. Nach unseren Informationen sollte der Anschlag eher eine Warnung als ein gezielter Mordversuch sein. Die Polizei sprach jedoch von einer mächtigen Explosion. Während Russland seit langem vorgeworfen wird, geheimdienstlich gesteuerte Killertrupps in Europa einzusetzen, um politische Gegner zu jagen, wird inzwischen zunehmend anerkannt, dass auch die Ukraine ihren eigenen schmutzigen Krieg mit gezielten Attentaten führt, sowohl innerhalb als auch außerhalb Russlands. 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
1: In der Tat, im November wurde vom Paul-Ehrlich-Institut eine Excel-Tabelle freigegeben auf deren Homepage. Nun, und diese Tabelle hatte schon in sich. Es werden dort sehr, sehr viele Verdachtsfälle geschildert, und zwar insgesamt 975.000 Einträge, also fast 1 Million.
2: Wahnsinn.
1: Und wenn man dann in dieser Liste liest, dann überfällt einen, ganz ehrlich, der blanke Horror. Denn es geht hier um Menschen mit schlimmen Schicksalen, Myokarditis, Thrombosen, Aneurysma und Todesfälle in zeitlicher Nähe zu den experimentellen Impfungen. Und wie groß die Bedeutung dieser Liste ist, das kann man sich einfach verdeutlichen, wäre die Liste bereits Anfang 2022 mit den damals bereits vorhandenen Einträgen veröffentlicht worden, dann hätte es die Hetze gegen Ungeimpfte überhaupt nicht gegeben.

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1: Praktisch gesehen wird uns wahrscheinlich von irgendeiner Regierung erklärt werden, es hätte ein erneuter Angriff der Russen stattgefunden, ein erneuter Grenzübertritt irgendwo da oben im hohen Norden und deswegen wäre jetzt NATO-Fall und deswegen gilt ab sofort das Kriegsrecht und wenn das Kriegsrecht gilt, dann gilt übrigens nicht mehr, dass man sagt, es gibt ja keine Wehrpflicht mehr oder ich bin verweigern, nee, dann ist Kriegsrecht, dann ist alles ganz anders. Da verlassen dann auch Leute, die im wehrfähigen Alter sind, dann nicht mehr einfach das Heimatland. Das erleben ja viele UkrainerInnen und Ukrainer, die wehrfähig sind, die verlassen das Land nicht und die dann hier sind, die würden ein Däubel tun, zurückzufahren, weil die kommen da nicht mehr raus. Die landen dann direkt an der Front. Da gibt es auch jede Menge Videos, wo man Leute in Shanghai, sagt man ja neudeutsch, oder kidnappt und sie an die Front bringt, damit sie dort dann einen sinnlosen Krieg kämpfen. Also, deswegen, wenn das jetzt passieren würde, dann wäre das Problem wahrscheinlich so groß, dass der eine oder andere sagt, ich glaube, ich hätte schon viel früher etwas tun müssen. Und ich möchte davor warnen, bis zu diesem Moment zu warten, weil dann ist es zu spät.
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1: Wenn wir von einem Euro nicht 80 Cent an den Staat angeben müssten.
2: Ja, absolut.
1: Und wenn wir nicht Radwege im Peru finanzieren.
2: Mhm, gebe ich dir recht.
1: Dann hätten wir das Problem nicht mehr. Mhm. Es wäre Geld ohne Ende hier, wenn wir nicht die ganze Welt finanzieren würden. Und ich im Indischen, ich muss ja sagen, ich sage, wenn ich in der Welt bin, in Asien immer, ich bin von Germany. Ja, wenn du sagst Austria, sagen die Känguru, Känguru. Nein, nicht Känguru, ja. Austria kennt kein Mensch, ja, im Asien. Sag, ich bin German, ja. Und die lachen sich kaputt. Das sagen die in Indien und China. Wieso finanziert ihr uns Entwicklungshilfe von Milliarden jedes Jahr? Wir machen mehr wie ihr. Bei uns sind die Schulen besser, bei uns sind die Straßen teilweise besser. Er sagt, das ist gut. Wir nehmen jedes Jahr ein paar Milliarden von euch und da kaufen wir von den Russen Gas. Das verkaufen wir euch zum Siebenfachen wieder. Das ist das beste Geschäft unseres Lebens. Das verstehen die im Rest der Welt nicht, warum wir das so machen. Aber sie akzeptieren es natürlich, weil geschenkten Gaul schaut man nicht ins Maul.
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0: 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Eine basisdemokratische Petition, die die Einwanderung nach Europa stoppen soll, sorgt in Brüssel für Aufregung. Der Save Europe Act, ins Leben gerufen von der niederländischen Aktivistin Eva Vlaardingerbroek, fordert ein Einfrieren der Einwanderung aus Nicht-EU-Ländern, strengere Grenzkontrollen und einen EU-weiten Remigrationsplan, um Migranten in ihre Heimatländer zurückzuschicken. Erreicht sie 1 Million Unterschriften in 7 Mitgliedstaaten, muss die Europäische Kommission offiziell reagieren. Bis jetzt hat sie bereits 200.000 Unterschriften gesammelt. Vlaardingerbroek sagt, Brüssel suche nach einem Weg, sie zu Fall zu bringen. Wir stehen kurz davor, in unseren eigenen Ländern zur Minderheit zu werden und wir können nicht einfach weiter abwarten, meint Eva Vlaardingerbroek. Die Europäische Kommission hat mit der Auszahlung von 3,9 Milliarden Euro für die Beschaffung von Drohnen für die Ukraine begonnen. Zusammen mit einer bereits freigegebenen ersten Tranche belaufen sich die bisherigen Zahlungen auf rund 6 Milliarden Euro. Künftige Auszahlungen werden neben Drohnen auch die Beschaffung von Munition, Raketen und Luftverteidigungssystemen finanzieren, heißt es. Derweil werden ukrainische Politiker und Oligarchen auf wundersame Weise immer reicher und kaufen Immobilien und Schiffe überall auf der Welt. Auf Zypern zum Beispiel sind die Preise komplett kaputt, da selbst für kleinste Apartments völlig überhöhte Summen von Neureichen aus der Ukraine gezahlt werden, berichten Makler und Banker von der Insel. Die Finanzvorstände von Unternehmen in Deutschland setzen einer Umfrage zufolge angesichts angespannter wirtschaftlicher Lage vor allem auf Sparkurs und künstliche Intelligenz. 68% der Finanzverantwortlichen konzentrieren sich auf Kosteneinsparungen, um die langfristige Wettbewerbsfähigkeit zu sichern, wie aus einer am Donnerstag veröffentlichten Umfrage der Beratungsfirma Deloitte hervorging. Die Integration von KI nennen 64%. Weitaus weniger setzen auf Innovationen, 48%. 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
1: Boris Johnson, die traditionell lose Kanone auf Deck des britischen Schlachtschiffes, hat mal wieder gefeuert und hat offen zugegeben, wörtlich, let's face it, mate. Also lass uns der Wahrheit ins Gesicht sehen, Kumpel, oder das ist etwas feiner im Britischen, das Mate. Wir führen hier einen Stellvertreterkrieg. Wir führen einen Stellvertreterkrieg und geben unserem Stellvertreter aber nicht die Fähigkeit, den Job zu erledigen. Und jahrelang haben wir ihm jetzt in den Kampf geschickt, mit einer Hand auf dem Rücken festgebunden. Boris Johnson meint ganz explizit in einem aktuellen Interview, den Krieg in der Ukraine gegen Russland. Das ist, Milena, ja ein ungewöhnlich offenes Geständnis. Da kann man sich gleich fragen, was hat der Mann getrunken? Das hat der Matthias schon im Vorfeld gesagt. Während ja Angela Merkel gleichzeitig bei Maybrit Illner erklärt, dass eigentlich Corona der Auslöser des Krieges gegen Russland war. Ist das jetzt, was mit Boris Johnson passiert? Also haben wir eine neue Phase der Ehrlichkeit oder ist jetzt alles egal, weil die Leute wissen es nicht?

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1: Wer kriecht, wird belohnt.
2: Das ist richtig. So lässt sich nur die Karriere von Frau von der Leyen erklären. Anders nicht. Aber ganz zurück. Für mich ist der entscheidende Punkt, mache ich auch bei diesem Vortrag. Es ist einfach, eine Frau von der Leyen oder eine Ricarda Lang oder wie auch immer, ein Karrieristinnen zu beurteilen. Die ist ja so nicht auf die Welt gekommen. Die ist so gemacht worden. Und für mich ist es eben so, deswegen bin ich auch mit einem anderen Vortrag gerade auf Tour, Wortschatz der Menschheit, wo ich sage, dazu, man muss den Menschen so sehen, wie Gott ihn gedacht hat. Ein menschliches Bild. Niemand ist so auf die Welt gekommen. Die war mal ein nettes Mädchen und dann wurde sie so gemacht, um ja Liebe zu bekommen, und zwar Liebe gegen Bedingungen. Das sind unsere Erziehungssysteme. Du bekommst ab einem gewissen Alter nur noch Liebe und Anerkennung gegen Bedingungen, nämlich du musst so sein, dass du vorzeigbar bist. Und damit fangen wir an, uns selbst zu pervertieren und zu korrumpieren. Und das sind die Menschen, die dabei rauskommen.
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1: Restle, Georg Restle gegen Meinungsfrei. Die sind alle auf dieser Blue Sky pädophilen Plattform. Und auf Blue Sky sind die Leute öffentlich pädophil. Die sagen, ja, ich bin hier meine attractive person, nennen die sich Map, die nennen sich so. Du, geh mal durch. Da sind ganz, ganz viele.
2: Ich war noch nie auf
1: mach mal. Ich hab's gemacht. Nach dem ersten Tag war ich schon zensiert wegen Hate Speech, wegen Intoleranz. Ich habe gesagt, hier, Pädophilie ist keine Meinung und so weiter. Sofort als Intoleranz wurde ich abgestempelt. Mein Profil hat jetzt ein Label Intoleranz. Ich habe gesagt, warte mal, Pädophilie ist keine Meinung. Hab genau gesagt, es gibt nur zwei Genders. Also ganz, ganz normale Sachen, die total normal sind und intolerant. Aber du darfst dort als Pädophiler ganz normal sagen, ich bin pädophil und so weiter und dein Profil wird nicht limitiert.
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0: 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Die Einnahmen der Zwangsgebührensender aus dem Rundfunkbeitrag sind gesunken. Gegenüber dem Vorjahr nahmen ARD, ZDF und Deutschlandradio 20 Millionen Euro weniger ein. 3,65 Millionen Beitragskonten befinden sich im Zahlungsverzug, sagt der sogenannte Beitragsservice. Aber eine grundsätzliche Verweigerungshaltung gegenüber den erpressten Rundfunkbeiträgen sieht der Staatsfunk darin nicht, heißt es. Die russischen Pranker Vovan und Lexus haben den nationalen Sicherheitsberater des estnischen Präsidenten Madis Roll reingelegt, indem sie sich ihm als Rustem Umerov, Sekretär des Nationalen Sicherheits- und Verteidigungsrats der Ukraine, ausgaben. Im Laufe des Gesprächs erklärte der estnische Sicherheitsberater, Tallinn sei bereit, sich an der Organisation von Angriffen auf St. Petersburg zu beteiligen. Seinen Angaben zufolge koordinieren die Verteidigungsministerien Estlands und der Ukraine bereits direkt ihre Maßnahmen für Angriffe im Nordwesten der Russischen Föderation. Er gab zudem zu, dass die estnischen Behörden bewusst jegliche negative Äußerungen gegenüber Kiew vermeiden und das Land nicht kritisieren, selbst wenn ukrainische Drohnen auf dem Territorium der baltischen Staaten abstürzen. An Berliner Universitäten wird massiv gegen die AfD mobilisiert. Studentische Gruppen organisieren Blockadetrainings und Proteste gegen den AfD-Parteitag in Erfurt. Ziel ist es, der Partei die Räume wegzunehmen und sie nicht zu normalisieren, heißt es in Mitteilungen. Politiker der Linken wie Ferhat Kurkak treten auf Hochschulveranstaltungen auf und werben für Widerstand gegen die AfD. Die AfD beklagt, an Hochschulen systematisch ausgeschlossen zu werden. AfD-freundliche Studenten berichten von einseitiger politischer Atmosphäre, Plakaten gegen die AfD und einem Klima, in dem abweichende Meinungen unterdrückt würden. 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
1: Also wir haben ein Steuersystem, dass die in der Mitte absurd hoch besteuert werden und die Millionäre, die zahlen teilweise so viel wie die Obdachlosen, will ich jetzt, ist jetzt übertrieben, aber wenn Sie die Steuersätze von den oberen 1% anschauen, die sind lächerlich. Das ist das Problem. Unser System ist asozial. Die Mitte, die schaffen und arbeiten, die werden brutal besteuert. Und die nur die Hand aufhalten und die auch fliehen können nach Cayman Islands und wohin, da schlummern 25 bis 30.000 Milliarden Dollar, die werden geschont, weil man Angst hat, dass das Kapital flieht. Und das System, das führt eben dazu, dass der Mittelstand und die Mitteleinkommen dramatisch gequetscht werden, was ganz falsch ist. Also bin ich bei Ihnen? Über 50% ist absurd.
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0: Ja, hallo?
1: Ja, ist genau. Du sag mal, denkt ihr eigentlich, dass ihr allein im Haus hier wohnt, sag mal, oder was?
0: Wieso?
1: Ja, Kabin Lala macht da volle Bulle Musik schon wieder. Wir müssen den Fernseher lauter drehen. Aber seid ihr normal oder was ist da nicht bei euch los, sag mal, da unten?
0: Ja, sorry, aber daran haben wir jetzt nicht gedacht irgendwie.
1: Na, siehst du. Hm? Ich wohne nun mal hier. Ich wohne schon 30 Jahre hier. Also irgendwas stimmt da nicht langsam, oder?
0: Ja.
1: Dann müsst ihr damit abfinden langsam, oder nicht? Hm?
0: Sorry.
1: Gut. Okay.
0: Tschüss.
1: Ja, tschüss.

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1: Es weht ein rauer Wind in Deutschland. Sehe ich hier gerade. Was anderes. Vielen Dank an die Menschheitsfamilie da draußen und zwar dafür, dass ihr mich so zahlreich besucht habt bei meinem aktuellen Vortrag Der Wortschatz der Menschheitsfamilie, wo ja Zitate an die Wand geworfen werden per Zufall und ihr auch Zitate in einen Kasten legen könnt, die gezogen werden und dann kommt ihr, wenn ihr Glück habt, auf die Bühne und dann sprechen wir über das Zitat und wir sprechen über euch. Ne? Also was hat das Zitat mit euch zu tun und was ist überhaupt los mit euch? Genau. Und viele von euch haben das ja wahrgenommen und haben dann auf der Bühne brilliert und sind, über sich hinausgewachsen und es gab da viel Applaus, vor allem von Leuten, die dachten, sie können das gar nicht und plötzlich feststellen, das ist genau ihr Ding. So. Und diese Erfahrung machen, darum geht es mir ja, ne? Nicht nur im Kopf eine Erfahrung machen, also Informationen sammeln, sondern die Erfahrung machen, vor allem da draußen, die man gar nicht kennt, sich zu zeigen, wie man ist. So, es gibt am Abschluss solcher Tourtage immer ein Spezialevent, das ist das kreative Krisenmanagement, das mache ich dann maximal dreimal im Jahr. Und das endet dann immer, ist immer das Ende eines solchen Slots. Und das Ende diesmal ist kommender Sonntag, der 13. in Berlin. Und da heißt das Thema bei kreativem Krisenmanagement diesmal Fuck it. Was will ich damit sagen? Ihr kennt es vielleicht, dass immer wieder Menschen an euch herangetreten sind über all die Jahre und haben gesagt, hör zu, das solltest du überlassen, das kannst du gar nicht und mach doch lieber das. Und dann haben viele von euch das gemacht, wozu ihnen geraten wurde und führen heute ein Leben, wo sie sagen, irgendwie ist das gar nicht meins. Ich hätte vielleicht doch lieber das tun sollen, was ich dachte, was ich könnte, aber die anderen gesagt, mach das lieber nicht. Und das wollen wir raus. Will sagen, ihr habt wieder die Möglichkeit, in den Zettelkasten euer Defizit zu legen, das angebliche Defizit. Und mit ein bisschen Glück ziehe ich euch und dann setzen wir uns auf der Bühne mit euch auseinander, aber deutlich länger als in dem anderen Vortrag, weil wir mit weniger Leuten zu tun haben. Darum geht es, denn es ist möglicherweise so, dass ihr genau das tun solltet, was andere auch schon getan haben, nämlich, dass sie ihre Defizite leben, weil das ihre Stärken sind. Ich zum Beispiel, mir wurde immer

arbeiten, ob das, was ihr lieber lassen solltet, offiziell, ob das genau eure Stärke ist und ob ihr damit jetzt mal anfangt. Und deswegen, der Kurs ist was für Leute, die den Mumm in den Knochen haben, die sich das anhören wollen, sich auch damit konfrontieren wollen, nämlich, oh, was führe ich denn dann für ein Leben? Und die beim aktuellen Vortrag schon dabei waren, einen Zettel in den Kasten gelegt haben, auf der Bühne waren oder aber sagen, ah, ziemlich, wo es noch nicht geklappt hat. Also, wenn ihr darauf Bock habt, dann ist das was für euch, für alle anderen lieber nicht. Ticket und wir sehen uns am Sonntag, 9 Uhr Frühstück, den ganzen Tag über. Und wie gesagt, Unterzeile, fuck it, weil vielleicht ist genau das, was ihr immer lassen solltet, genau eure Stärke. Und dann fangt ihr damit an, das jetzt zu leben und werdet authentische Menschen. Und da gibt es ja diesen Spruch, sei du selbst, sonst ist es ein anderer. Und dann seid ihr ab diesem Tag einfach ihr selbst, indem ihr das einfach macht, wovon andere immer gesagt haben, macht das lieber nicht. Ja, wir werden sehen. Wir sehen uns Sonntag, ja? Ticket und dann bis dann. Arrivederci, ciao und hier weht ein rauer Wind in Deutschland.

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1: Deswegen dein Appell zur Bescheidenheit unbedingt, oder schreibe ich sofort, ja, kommt bloß weg davon, die Leute erziehen zu wollen, Ideologien zu exportieren, Befreiungsideologien jeder Art, und das Allerschlimmste, missionieren ist der Tod, das war auch mein Grundproblem mit Religionen jeder Art, ist eben genau das Missionarische dabei, aber ich fürchte, das müssen wir auch gegen uns halten. Und ich erlebe an dieser Anti-Corona-Bubble, an dieser aufklärerischen, schon an der Sprache, wenn wir von Schlafenden reden, die aufwachen müssen, da sehe ich die gleiche Arroganz und die gleiche Missioniererei.

0: 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Die Fahndung nach dem Täter des Paketbombenanschlags vom Montag auf den im Exil lebenden ukrainischen Oligarchen Vadym Jermolajew und seine Familie in einem Luxuswohnhaus in Monaco läuft weiter. Nach übereinstimmenden Quellen von Le Figaro prüfen die Ermittler die Möglichkeit, dass der Anschlag vom SBU, dem ukrainischen Geheimdienst, orchestriert wurde. Nach unseren Informationen sollte der Anschlag eher eine Warnung als ein gezielter Mordversuch sein. Die Polizei sprach jedoch von einer mächtigen Explosion. Während Russland seit langem vorgeworfen wird, geheimdienstlich gesteuerte Killertrupps in Europa einzusetzen, um politische Gegner zu jagen, wird inzwischen zunehmend anerkannt, dass auch die Ukraine ihren eigenen schmutzigen Krieg mit gezielten Attentaten führt, sowohl innerhalb als auch außerhalb Russlands. Der Mainstream-Philosophie-Professor Olaf L. Müller warnt vor der eskalierenden Reaktion des Westens im Ukraine-Konflikt. Mir ist es lieber, es wird nicht gekämpft und das Land bleibt heil, auch um den Preis der Fremdherrschaft, sagte er. Müller erklärt weiter. In einem europäischen Abwehrkrieg gegen Russland würde Deutschland unweigerlich zum logistischen Zentrum, in dem alle Truppenbewegungen der NATO zusammenlaufen würden. Die Folge wären massive Angriffe mit Raketen und Drohnen. Schon allein nach einem Kampf bloß konventioneller Einheiten läge unser Land in Schutt und Asche. Scheitere das Abschreckungssystem in Europa, würde sich Deutschland in einen Trümmerhaufen verwandeln. Die Finanzvorstände von Unternehmen in Deutschland setzen einer Umfrage zufolge angesichts angespannter wirtschaftlicher Lage vor allem auf Sparkurs und künstliche Intelligenz. 68% der Finanzverantwortlichen konzentrieren sich auf Kosteneinsparungen, um die langfristige Wettbewerbsfähigkeit zu sichern, wie aus einer am Donnerstag veröffentlichten Umfrage der Beratungsfirma Deloitte hervorging. Die Integration von KI nennen 64%. Weitaus weniger setzen auf Innovationen, 48%. 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
1: Hat einen Grund, warum das zersplitterte Europa so viele Erfindungen, so viele Innovationen hervorgebracht hat, weil es Wettbewerb gab. Und in dem Moment, wo man das wieder belebt und die Voraussetzungen dafür könnten im Grundgesetz genau genommen nicht besser sein, auch wenn der Föderalismus ganz schön gelitten hat in den letzten Jahrzehnten und heute de facto nur noch beim Thema Bildung und beim Thema innere Sicherheit bei der Polizei besteht, genau genommen war das ein Geschenk nach dem Zweiten Weltkrieg an die damals junge Bundesrepublik, diesen Föderalismus einzuführen. Und auch das ist eigentlich nicht so schwer zu erklären. Wenn man den wiederbelebt, hat man die Voraussetzungen dafür geschaffen, dass ganz viel ohne Zentralmacht in Berlin funktioniert und wir eben nicht 17 Ministerien plus 2 Staatsminister brauchen, sondern vermutlich gut und gern mit der knappen Hälfte auskämen.
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1: Diese Leute, die ihr Geld bekommen, um zu publizieren, sind nicht daran interessiert, wie sie das bewerten. Wie finde ich das? Das ist total arrogant, aber sie können sich das leisten, weil sie eben diese Zwangsgebühren bekommen. Das ist ja quasi eine Zwangssteuer, die sie bezahlen müssen für Propaganda. Und dagegen wehre ich mich. Das ist für mich einfach mal Noise Pollution. Das ist Umweltverschmutzung mit totalem Müll, wo Feindbilder kreiert werden. Im Moment ist der Russe wieder dran, nach 25 Jahren. Und das bedeutet, weil ja hier auch Russisch gelehrt wird, sie müssen jetzt umstellen. Weil wenn sie weiter Russisch lehren, hat die CIA sie aber ganz schnell auf dem Schirm. Weil sie sind dann Putin-Versteher im wahrsten Sinne des Wortes. That's the point.
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1: Also meine These ist ja auch, dass wir ein Problem haben, weil viele Resonanzräume weggebrochen sind und auch wegbrechen sollten, also die man so gerade vor Ort und in den Kommunen und vor Ort hatte. Es gibt eben nicht mehr die Seele, wo diskutiert wird und wo man vor allen Dingen umsonst hingehen kann. Das heißt, da bleibt Gastronomie noch als so ein Ort, wo sich noch Leute treffen und zusammenkommen. Im Ruhrgebiet ist das ganz stark, die Kneipe, aber im Rheinland und anderen Bereichen natürlich auch, wo man dann noch zusammengekommen ist, vielleicht noch bei Fußballspielen. Aber ansonsten gibt es diesen Austausch zwischen den Bevölkerungen und auch unterschiedlichen Meinungen nicht mehr, sondern jeder lebt nur noch in seiner Bubble, in seinem Bereich. Und es gibt dann sozusagen natürlich viel, viel Mainstream. Und diese Resonanzräume sind ja die, die noch da sind. Und wenn dann eben, ob das der Italiener oder der was weiß ich ist, der da 20, 30 Jahre ist, wo die Leute sich treffen und begegnen, wegbricht, dann ist das, hat das eine doppelte Signalwirkung.
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0: 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Eine basisdemokratische Petition, die die Einwanderung nach Europa stoppen soll, sorgt in Brüssel für Aufregung. Der Save Europe Act, ins Leben gerufen von der niederländischen Aktivistin Eva Vlaardingerbroek, fordert ein Einfrieren der Einwanderung aus Nicht-EU-Ländern, strengere Grenzkontrollen und einen EU-weiten Remigrationsplan, um Migranten in ihre Heimatländer zurückzuschicken. Erreicht sie 1 Million Unterschriften in 7 Mitgliedstaaten, muss die Europäische Kommission offiziell reagieren. Bis jetzt hat sie bereits 200.000 Unterschriften gesammelt. Vlaardingerbroek sagt, Brüssel suche nach einem Weg, sie zu Fall zu bringen. Wir stehen kurz davor, in unseren eigenen Ländern zur Minderheit zu werden und wir können nicht einfach weiter abwarten, meint Eva Vlaardingerbroek. Die Bundesregierung will die Bundeswehr mit 2 Gesetzespaketen schneller einsatzbereit machen. Das Kabinett hat am Mittwoch ein Vorhaben zur Stärkung der Reserve sowie ein weiteres zur Beschleunigung von Bauprojekten der Truppe auf den Weg gebracht. Die Friedensbewegung meint dazu, einst unantastbare Bürgerrechte erodieren leise. Zuerst werden Reservisten auch außerhalb von Krisen verpflichtend herangezogen. In der Zwischenzeit eskaliert die Sicherheitslage und niemand in der Politik setzt auf echte Deeskalation mit Russland. Es ist offensichtlich, dass es bei gleichbleibender Entwicklung bald nicht mehr nur Reservisten trifft. Sie werden am Ende eure Kinder von der Straße fangen und, wie in der Ukraine, an die Front schicken. Eine neue Analyse von Lane AI deutet darauf hin, dass KI-bedingte Fehler in US-Gerichtsdokumenten keine Einzelfälle mehr sind, sondern einen rasant wachsenden Trend darstellen. Basierend auf Hunderten bestätigter Fälle zeigt die Studie, dass Gerichte mit einer steigenden Zahl von Schriftsätzen konfrontiert sind, die erfundene Zitate, fehlerhafte Rechtsquellenangaben und andere durch KI verursachte Fehler enthalten. Dies geschieht, da Anwälte und sich selbst vertretende Prozessparteien zunehmend generative KI in ihre Arbeit einbeziehen. Auch in Deutschland ist dieser Trend zu beobachten. 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
1: Es mögen Zweifel bestehen, ob es überhaupt möglich ist, eine wirklich schwere Pandemie wirksam zu bekämpfen, ohne mit den ergriffenen Maßnahmen ein schlimmeres Zerstörungswerk anzurichten, als es durch den gefährlichen Krankheitserreger erreicht würde. Erschwerend kommt hinzu, dass Gewissheit über die Gefährlichkeit eines Krankheitserregers erst dann besteht, wenn Interventionen nur noch reduzierte Wirksamkeit hätten.
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0: werden. Das gehört auch zur Wahrheit dazu, wie Kupala sagen würde. Das heißt, unsere sehr aggressive Außenpolitik, die wir als NATO betreiben, sorgt für diese Flüchtlingsströme. Weil so wie wir als Deutsche ein Recht auf Heimat haben, haben es die Afghanen auch. So. Und wenn wir deren Land, deren Syrien, wenn wir das alles kaputt bomben, dann dürfen wir uns nicht wundern, wenn die dann zu uns kommen. Und wenn die uns sogar ablehnen, weil wir haben mitgeholfen, ihr Land kaputt zu machen. Was hat das mit Kultur zu tun? Aber bei uns gibt es ja solche neuen Worte, wie zum Beispiel Cancel Culture. Das ist die Kultur der Intoleranz. Ich habe auch den Orient in mir. Und ich kann nur eins sagen. Selbst Länder, die von der NATO über Jahrzehnte beackert wurden, wenn ich dorthin komme als Deutscher erkennbar, sind die zu mir gastfreundlich. Das kann ich lernen. Wir haben immer noch ein sehr, sehr gutes Image. Wir haben eine völlig kranke Außenpolitik, die das Image der Deutschen in der Welt da draußen beschädigt. Und das ist eine Politik, die wird Deutschland aufgezwungen. Deswegen sage ich ganz klar, raus aus der NATO.
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1: Das heißt, es wurde von einer Minderheit von Meinungsmachern der Meinungskorridor, das Spektrum verschoben. Und heute finden sich viele Menschen, in dem Fall auch Thomas Gottschalk, der vor 30 Jahren dasselbe gesagt hat wie im Jahr 2024, plötzlich an einem ganz anderen Ende der Skala. Und das ist die große Gefahr. Eine kleine Minderheit von Meinungsmachern, eine kleine Minderheit, die sich sehr gut abspricht, die relativ gut funktionieren, das ist eine geölte Maschinerie, versucht den Meinungskorridor Tag für Tag, Monat für Monat zu verändern, um quasi ihre neue, die sie kreieren, das ist dann die politische Korrektheit, das ist die Wokeness etc., all das in Wahrheit salonfähig zu machen. In Wahrheit tilgen sie die Realität und versuchen eine neue Kunstform der Wahrheit zu entwickeln, aber am Ende ist es die Lüge.
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0: 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An Berliner Universitäten wird massiv gegen die AfD mobilisiert. Studentische Gruppen organisieren Blockadetrainings und Proteste gegen den AfD-Parteitag in Erfurt. Ziel ist es, der Partei die Räume wegzunehmen und sie nicht zu normalisieren, heißt es in Mitteilungen. Politiker der Linken wie Ferhat Kurkak treten auf Hochschulveranstaltungen auf und werben für Widerstand gegen die AfD. Die AfD beklagt, an Hochschulen systematisch ausgeschlossen zu werden. AfD-freundliche Studenten berichten von einseitiger politischer Atmosphäre, Plakaten gegen die AfD und einem Klima, in dem abweichende Meinungen unterdrückt würden. Der Mainstream-Philosophie-Professor Olaf L. Müller warnt vor der eskalierenden Reaktion des Westens im Ukraine-Konflikt. Mir ist es lieber, es wird nicht gekämpft und das Land bleibt heil, auch um den Preis der Fremdherrschaft, sagte er. Müller erklärt weiter, in einem europäischen Abwehrkrieg gegen Russland würde Deutschland unweigerlich zum logistischen Zentrum, in dem alle Truppenbewegungen der NATO zusammenlaufen würden. Die Folge wären massive Angriffe mit Raketen und Drohnen. Schon allein nach einem Kampf bloß konventioneller Einheiten läge unser Land in Schutt und Asche. Scheitere das Abschreckungssystem in Europa, würde sich Deutschland in einen Trümmerhaufen verwandeln. Die russischen Pranker Vovan und Lexus haben den nationalen Sicherheitsberater des estnischen Präsidenten Madis Roll reingelegt, indem sie sich ihm als Rustem Umerov, Sekretär des Nationalen Sicherheits- und Verteidigungsrats der Ukraine, ausgaben. Im Laufe des Gesprächs erklärte der estnische Sicherheitsberater, Tallinn sei bereit, sich an der Organisation von Angriffen auf St. Petersburg zu beteiligen. Seinen Angaben zufolge koordinieren die Verteidigungsministerien Estlands und der Ukraine bereits direkt ihre Maßnahmen für Angriffe im Nordwesten der Russischen Föderation. Er gab zudem zu, dass die estnischen Behörden bewusst jegliche negative Äußerungen gegenüber Kiew vermeiden und das Land nicht kritisieren, selbst wenn ukrainische Drohnen auf dem Territorium der baltischen Staaten abstürzen. 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
1: Also wenn du mich fragen würdest, was würdest du als Ökonom Thorsten vorschlagen? Dann würde ich vorschlagen, einen freien Markt für Geld. Wir sind das ja gewohnt, dass wir einen freien Markt für Schuhe haben, für Bücher, für Vortragsreisende, für Mikrofone, für Wassergläser. Und wir wissen auch, dass ein freier Markt üblicherweise die Güter, die wir alle haben wollen, zur besten Qualität und zu tiefsten Preisen bereitstellt. Das haben wir gelernt in vielen schmerzvollen Prozessen. Der Markt ist der beste Mechanismus, um die gewünschten Güter bereitzustellen.
2: Weil wenn was Besseres kommt, dann...
1: Genau, und das akzeptieren die meisten Menschen auch. Und nur beim Geld ist das anders. Nicht? Ja. Das Geld ist monopolisiert. Das Geld, was wir heute haben, der Euro, der US-Dollar und der Schweizer Franken, sind staatlich monopolisierte Währungen.
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1: Wir haben ein Rettungsboot und da soll jetzt die gesamte Titanic rein. Das ist nicht möglich, aber wir reisen keinen zurück, dann gehen wir alle unter. Wir nehmen jeden. Irgendwann ist Schluss. Es ist einfach Schluss. Und das will man eben mit dieser Agenda nicht wahrhaben, weil man sehr weit weg ist von der Realität. Weil die, die das fordern, schwenken immer dann um, wenn du sagst, übrigens im Nobelstadtteil von Hamburg machen wir jetzt ein Flüchtlingsheim auf. Das nicht. Das nicht. Und das ist genau, wir führen in Deutschland eine extrem verlogene Debatte, die von beiden Seiten instrumentalisiert wird.
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1: Wo die besprochene Sachfrage überhaupt nicht berührt wird und stattdessen werden simplifizierende, moralisierte Floskeln ausgetauscht und das gilt dann als Diskussion der Corona-Politik oder des Ukraine-Krieges oder was auch immer. Wir verlieren durch die Moralisierung politischer Fragen, durch diese Verhetzung des Diskussionsklimas, verlieren wir den Kontakt zur Wirklichkeit als Gesellschaft. Und eine Industriegesellschaft ohne Kontakt zur Wirklichkeit regieren zu wollen, das führt dann in so Dinge wie Energiewende ins Nichts und andere Katastrophen. Krieg mit Russland, was der Herrgott verhüten möge, wenn es denn einen gibt. Ja? Wir kommen außer Kontakt mit der Wirklichkeit, weil die Menschen sich nicht mehr trauen, sich frei auszusprechen. Und das können wir uns überhaupt nicht leisten.
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0: 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Die Finanzvorstände von Unternehmen in Deutschland setzen einer Umfrage zufolge angesichts angespannter wirtschaftlicher Lage vor allem auf Sparkurs und künstliche Intelligenz. 68% der Finanzverantwortlichen konzentrieren sich auf Kosteneinsparungen, um die langfristige Wettbewerbsfähigkeit zu sichern, wie aus einer am Donnerstag veröffentlichten Umfrage der Beratungsfirma Deloitte hervorging. Die Integration von KI nennen 64%. Weitaus weniger setzen auf Innovationen, 48%. Die Fahndung nach dem Täter des Paketbombenanschlags vom Montag auf den im Exil lebenden ukrainischen Oligarchen Vadym Jermolajew und seine Familie in einem Luxuswohnhaus in Monaco läuft weiter. Nach übereinstimmenden Quellen von Le Figaro prüfen die Ermittler die Möglichkeit, dass der Anschlag vom SBU, dem ukrainischen Geheimdienst, orchestriert wurde. Nach unseren Informationen sollte der Anschlag eher eine Warnung als ein gezielter Mordversuch sein. Die Polizei sprach jedoch von einer mächtigen Explosion. Während Russland seit langem vorgeworfen wird, geheimdienstlich gesteuerte Killertrupps in Europa einzusetzen, um politische Gegner zu jagen, wird inzwischen zunehmend anerkannt, dass auch die Ukraine ihren eigenen schmutzigen Krieg mit gezielten Attentaten führt, sowohl innerhalb als auch außerhalb Russlands. Die Europäische Kommission hat mit der Auszahlung von 3,9 Milliarden Euro für die Beschaffung von Drohnen für die Ukraine begonnen. Zusammen mit einer bereits freigegebenen ersten Tranche belaufen sich die bisherigen Zahlungen auf rund 6 Milliarden Euro. Künftige Auszahlungen werden neben Drohnen auch die Beschaffung von Munition, Raketen und Luftverteidigungssystemen finanzieren, heißt es. Derweil werden ukrainische Politiker und Oligarchen auf wundersame Weise immer reicher und kaufen Immobilien und Schiffe überall auf der Welt. Auf Zypern zum Beispiel sind die Preise komplett kaputt, da selbst für kleinste Apartments völlig überhöhte Summen von Neureichen aus der Ukraine gezahlt werden, berichten Makler und Banker von der Insel. 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
1: Nicht zu unterschätzen, was wir alle einzeln machen können und auch das, was wir tun, einzeln nicht zu unterschätzen. Vor allem, wenn es dieser langfristige Prozess ist. Es gibt so eine Idee, dass alles, was man tut, in irgendeiner Form mit dem Heil des Kosmos hier zusammenhängt. Kurzes Beispiel dazu ist, warum bringen wir unseren Kindern bei, wie man den Tisch deckt? Nur mal so die Frage hingestellt. Wir stellen Teller dahin, wir stellen Messer dahin. Was hat das mit dem Ganzen zu tun? Aber es ist ja grundsätzlich so, wir bereiten uns vor, wir haben gemeinsam eine Mahlzeit, wir kommen als Familie zusammen, wir stärken uns als Familie, wir haben ein gesundes Fundament, um Gutes in der Welt zu tun. Und so skaliert das Ganze nach oben, dass ich sage, jeder kleinste Schritt, den ich tue, setzt in irgendeiner Form das Gesamtbild zusammen. Und das ist eine riesige Verantwortung, die bei uns allen auf den Schultern liegt.
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1: Kinder kommen ja als sehr neugierige Wesen auf die Welt und die wesentlichen Dinge lernen sie ja von sich aus. Sie kriegen ja kein Angebot, wenn du jetzt sprechen lernst und laufen, gibt's später mal Netflix und Tesla. Also die ganzen komplexen Dinge. Und dann haben wir für sie etwas vorbereitet, weil wir wollen dann, dass sie etwas ganz Bestimmtes lernen. Und da geht es nicht um den Unterrichtsstoff, sondern du sollst hier lernen zu gehorchen. Du sollst eine Autorität anerkennen. Und zwar auch, wenn du sagst, warum? Weil. Dann gibt's gute Noten. Und wenn du das irgendwann mal verinnerlicht hast, dann kommt das bei raus, was du da draußen siehst. Tiefengefrustete Menschen, die man eigentlich nur als Beamter weiterverarbeiten kann. Meine Tochter, die ist auch sehr lebhaft natürlich, ne? Also mein verbaler Endgegner, da hat man mir gesagt, damit ich es der Tochter leichter mache, mögliche Ritalin geben. Dann haben sie gesagt, was, ist das ernst gemeint? Ist das wirklich ernst gemeint? Damit sie es leichter haben? Weil was macht dieses Kind? Das ist dein Kind. Es fragt, es benimmt sich wie ein Kind und das stört so ein bisschen, weil die anderen sind so ganz ruhig und brav. Also wir haben es... Das ist eigentlich keine artgerechte Haltung. Und wenn man das mit Tieren machen würde, würden die entsprechenden auf die Barrikaden gehen. Wir sollten, was das angeht, bei unseren Kindern auf die Barrikaden gehen. Und deswegen sind Eltern insofern das Problem, weil sie das wissen. Aber ohnmächtig sind, soll ich das auch noch regeln? Ich bin froh, wenn der Scheiß vorbei ist, denken die sich. So. Von daher hast du absolut recht. Das Ganze, wir müssen das grundsätzlich neu denken. Ich glaube, wir müssen das in Deutschland vor allem deswegen denken. Es gilt ja für alle Kinder. Weil Bildung ist die einzige Ressource, die wir in Deutschland haben.
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1: Mit der Entscheidung oder mit der Erfindung der Verwertung der Kohle hat die Menschheit einen Riesensprung gemacht und sich von der Abhängigkeit von natürlichen Energien befreit. Markus Karl hat es mal so schön vor kurzem gesagt, wir hatten einen Erntefaktor von Energie, wenn wir im Mittelalter waren, von etwa 3 bis 5. Wir sind in den Wald gegangen, haben Holz geschlagen, haben das verbrannt, haben mit dem Verbrennen unsere Wohnung geheizt und unser Essen gekocht und so weiter und haben die Tiere gefüttert, die dann entsprechend die Mehrarbeit geleistet haben. Aber immer so im Faktor 3 bis 5. Mehr war es nicht. Mit der Kohle sind wir auf etwa einen Faktor 15 gekommen, 15 bis 20. Vielleicht sogar 25. Mit der elektrischen Energie mit den Kraftwerken sind wir bei 25, 30. Mit der Kernenergie sind wir bei 100.
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0: 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Der thüringische AfD-Chef Björn Höcke hat die Strategie der Ausgrenzung seiner Partei für gescheitert erklärt. Die Brandmauer hat uns groß gemacht, sagte Höcke am Samstag in seinem Grußwort an den AfD-Bundesparteitag in Erfurt. Jetzt sind wir stärkste Kraft in Deutschland und werden in Kürze die ersten Regierungschefs im Osten begrüßen dürfen. In seiner Rede betonte Höcke, Deutschland habe eine gebrochene Identität, die geheilt werden müsse. Wir müssen einen Teil der Nation tatsächlich auf die Couch legen. Es geht darum, Deutschland wieder mit sich selber zu befreunden. Wir müssen unsere Identität wiedergewinnen, sagte Höcke. Die AfD bleibt in Sachsen-Anhalt klar stärkste Kraft. In einer neuen INSA-Umfrage im Auftrag von NIOS kommt die Partei auf 41%. Die CDU liegt mit 23% weit abgeschlagen dahinter. Der Abstand zwischen beiden Parteien beträgt damit weiterhin 18 Prozentpunkte. Gegenüber der vorherigen Erhebung aus dem Mai verlieren AfD und CDU jeweils einen Punkt. Damals lag die AfD bei 42%, die CDU bei 24%. An den grundsätzlichen Mehrheitsverhältnissen ändert das wenig. Für die Mehrheitsverhältnisse ist vor allem der Einzug des BSW entscheidend. Nach der Sitzprojektion käme die AfD auf 39 von 83 Sitzen. Zur absoluten Mehrheit würden ihr damit 3 Mandate fehlen. Eine Mehrheit ohne AfD wäre rechnerisch nur über ein Bündnis aus allen Parteien, CDU, Linke, SPD und BSW, möglich. Der Bombenanschlag auf den ukrainischen Oligarchen Vadim Jermolajew in Monaco hat das Ausmaß der ukrainischen Beteiligung am europäischen Callcenter-Betrug enthüllt. Jermolajew und sein Sohn Arthur betreiben offenbar große illegale Callcenter-Netzwerke in der Ukraine, die vor allem EU-Bürger und Russen mit raffinierten Betrugsmaschen um hunderte Millionen Euro betrügen. Die Ukraine hat sich trotz des Krieges zu einem der wichtigsten Standorte für solche Betrugs-Callcenter entwickelt. Die chaotischen Verhältnisse, Korruption und der Krieg selbst dienen als Schutzschild. Viele Zentren liegen nahe der Front, wo Polizei schwerer zugreifen kann. 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
1: Aber es gibt noch ein bisschen, noch ein paar nettere, auch andere Beispiele für Bürgerverarsche der Grünen. Als es nämlich darum ging, ob diese drei verbliebenen Atomkraftwerke in Deutschland am Netz bleiben sollten, da gab das grün geführte Umweltbundesamt eine Studie in Auftrag, die mit 250.000 Euro Steuergeld gefördert wurde. Ja, das war auch eine NZZ-Geschichte, meine ich. Und die sollte untersuchen, wie klimaschonend Atomkraftwerke wirklich sind. Dummerweise stand das Ergebnis vorher schon fest. Das steht nämlich in einem internen Papier einer Abteilungsleiterrunde im Umweltministerium. Darin formulierte man Monate vor der Ausschreibung klare Erwartungen an die Studie. Sie sollte mit folgenden Botschaften einhergehen: Atomenergie ist nicht nachhaltig und kein Klimaretter. Ich meine, das ist die hohe Kunst der Politik. Den Bürger belügen und betrügen und ihm dann wie so ein Trickdieb noch 250.000 Euro aus der Tasche klauen, ja? Wahnsinn.
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1: Ist die Rechtfertigung, um aufrüsten zu können. Und wenn man sich überlegt, ne, was der Spaß kostet, das sind ja Milliarden. Ich habe das ja neulich schon mal gesagt, wir haben in Deutschland 38.000 Schulen und ein Wehretat zusammengenommen liegt ja bei 650 Milliarden. Da kommt noch was on top. Die ganzen verkappten Finanzierungen, dann wären das knapp 17 Millionen pro Schule. Und ich bin der Meinung, wir sollten dieses Geld lieber in Bildung investieren und in Versöhnung, in Verständigung, was wir sonst noch für Probleme haben. Denn man stelle sich vor, irgendeine Schule würde sagen, Entschuldigung, ich bräuchte noch mal kurz 17 Millionen. Doch jeder sagen, wovon träumst du nachts? Aber dafür ist dann plötzlich Sondervermögen da. Und da sieht man, dass das auch so durchkommt, nachdem Friedrich Merz erst gesagt hat, keinen Cent. Und dann ist es die Maxime, wie was Demokratie bedeutet, das sind nur Wahlversprecher, das ist alles Humbug, aber auch eine paralysierte Gesellschaft, wo es keine Aufstände gibt, keine Demonstrationen gibt, sondern wo es dazu kommt, maximal, und das Erstaunende, dass eine Menge Leute aus der CDU austreten. Das findet man schon beachtlich, ja. Und diejenigen, die für den Krieg trommeln, ist immer so, die gehen ja nicht hin. Die werden nach unseren Söhnen greifen und damit sozial gerecht ist, müssen auch Mädchen mittöten.
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1: Aber ja, ein letztes Mal kann man hier schon noch Grünbashing. Es wird mir fehlen, ja, die nächsten Jahre.
2: Lass uns doch andersrum kommen. Lass uns doch fair sein. Jetzt machen wir mal, wir sind einfach mal, ich finde das auch wichtig, dass man fair ist und dass man auch journalistisch objektiv arbeitet. Und da wir uns ja alle massiv vorbereitet haben und hier aus dem Stegreif in der Gegend rumquatschen und so, ist es uns ja für uns eine ganz leichte Aufgabe jetzt zu sagen, guck mal, 3 Jahre Grüne, 3 Jahre Habeck, 3 Jahre Baerbock, es war nicht alles schlecht. So, bitteschön, Robert, wenn du anfangen möchtest.
3: Die hat geile Stylisten, die Baerbock. Die hat wirklich geile Klamotten angehabt. Zu ihrem Typ passend, wo man diese, naja, was man halt machen kann mit ihr als Grundmaterial, hat man wirklich fantastisch umgesetzt. Styling, Haar, Frisur, muss ich echt gestehen, da waren unsere Steuergelder richtig gut angelegt, dass man da 140.000 im Jahr ausgibt. Da muss ich sagen, Hut ab, Hut ab. 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

0: 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Das Reporterteam von Apollo News wurde bei der Berichterstattung über die Antifa-Proteste in Erfurt körperlich attackiert und blutig geschlagen. Beim Filmen einer Antifa-Demo wurden sie attackiert und eine Gruppe von Personen stürmte auf sie zu. Dabei fielen unter anderem die Rufe: Seht fucking zu, dass ihr Land gewinnt, und Nazis raus. Kurz darauf kam es inmitten von Rauchbomben zu einem körperlichen Angriff. Die Reporter wurden gejagt und geschlagen. Daran waren etwa ein Dutzend Linksextremisten beteiligt. Ein Reporter von Apollo News wurde zu Boden geworfen und getreten. Dabei kam es zu Tritten und Schlägen gegen Gesicht und Zähne sowie gegen den Hinterkopf. Erst durch das Eingreifen der Polizei wurde der Angriff gestoppt. Die europäischen Flughäfen sehen einen kritischen Punkt erreicht. Ihr Verband ACI berichtet von Wartezeiten von bis zu 5 Stunden für Passagiere, Menschenschlangen in Terminalgebäuden und auf dem Flughafenvorfeld sowie verpassten Anschlussflügen. Ursache soll das neue Grenzbewachungssystem der EU sein. Angeblich dient es dem besseren Schutz der Außengrenzen. Eigentlich, meinen Kritiker, sollen massenhaft biometrische Merkmale, Fingerabdruck, Foto und Passdaten erfasst werden. Schon in den ersten Monaten wurden laut EU-Kommission tausende Einreisen verweigert und hunderte Verdächtige identifiziert. Selbstverständlich gibt es eine Lösung von der EU, wie Menschen nicht an langen Kontrollen stehen müssen. Man muss sich nur die passende App herunterladen und zustimmen, dass alles, was die Eurokraten wissen wollen, an die EU-Behörden gemeldet werden darf. Die Gasspeicher der Europäischen Union werden vor Beginn der kalten Monate offenbar nicht schnell genug gefüllt. Zum Start der Heizsaison könnte Europa deshalb mit knappen Gasreserven dastehen. Die Gasspeicher der EU waren zu Beginn der Befüllungsperiode nach einem außergewöhnlich kalten Winter nur zu 28% gefüllt. Das ist ein niedrigerer Stand als üblich. Derzeit sind die Speicher nach Angaben von Gas Infrastructure Europe im Durchschnitt zu 48% gefüllt. Wir befinden uns in einer kritischen Phase des Sommers, was die Befüllung der europäischen Gasspeicher betrifft, sagen die Spezialisten. 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
1: Es gibt viele Menschen, die wollen jetzt noch nicht wirklich raus. Aber die Menschen, die diese Politiker und diese Medien noch ganz toll finden, das werden immer weniger. Und die sind in einer eigenen Blase, wo, wie damals auch in der DDR, die haben im Palast der Republik die 40-Jahr-Feier gefeiert und draußen standen Hunderttausende und die haben immer noch geglaubt und der Sozialismus geht noch ewig. Ja? Und immer mehr merkt man an Aussagen, aber auch an Taten unserer Politiker und der Medienleute, dass die völlig abgekoppelt sind von der Realität.
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1: Ich bin noch nie so bedroht worden wie in linken und grünen Stadtteilen. Noch nie.
2: Ist es immer noch so?
1: Ja, ja. Da gibt's Stadtteile, die betrete ich nicht ohne Manpower. Das ist mir aber nie in dem konservativen Team, mögen auf mich sagen, Arschgeige sagen die. Aber die setzen sich eher und sagen, dann diskutier doch mal. Ich muss mir ja auch in den Foren anhören. Geh doch zurück, wo du hergekommen bist. Du meinst nach Krefeld, wo ich geboren bin? Nee, wo dein Vater herkommt. Wieso nicht, wo meine Mutter herkommt? Die kommt aus Hamburg. Ich war ja mein Leben lang, ja, im größten Teil war ich ja Opfer von Rassismus. Aber jetzt sind diejenigen, mit denen ich mich früher politisch verortet habe, die härtesten Rassisten gegen mich. Die argumentieren übrigens auch nicht inhaltlich. Das siehst du auch bei J.D. Vance, sondern nur die Frisur oder irgendwas. So. Und das ist für mich schwach. Deswegen, wenn wir über rechts und links sprechen, das, was sie im Moment als links ausgibt, ist das ja gar nicht. Das, was sie als grün ausgibt, ist das ja gar nicht. Du kannst ja nicht für Frieden sein, grün sein und Waffen ins Kriegsgebiet liefern. Und die, die heute rechts sind, das sind die ehemaligen Konservativen. Nichts, was dort gesagt wird, ist auch nur annähernd so scharf, was nicht früher von der CSU unter Dräger geäußert wurde. Das ist alles politisch verzerrt. Und in den Medien haben wir es auch mit Leuten zu tun, die doch zu 70% ein linksgrünes Weltbild haben. Und es ist nicht mein Weltbild, und zwar schon deswegen nicht, weil ich es haben muss, um bei den Freunden zu bleiben. Ich möchte frei bleiben. Und ich möchte sagen können, das, was dieser Konservative sagt, das sehe ich genau.
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1: Ja, Corona ist sozusagen, das möchte man vergessen und dann möchte man jetzt auch diese alten Geschichten nicht mehr aufwärmen. Das ist, siehst du doch im Untersuchungsausschuss. Da möchte man nur noch Leute haben, die nochmal sagen, ja, wir haben Fehler gemacht und die Kinder und keine Ahnung. So diese ganzen Sachen, die man schon ein paar Mal gehört hat, ne, die auch Frau Böcks immer gerne von sich gibt. Ja, irgendwas mit Kindern ist immer gut. Das kann man immer sagen, ne, weil das, da haben alle gleich dann irgendwie ein gutes Gefühl, wenn man nochmal sich stark macht für Kinder und dann vielleicht die Alten noch, dass die nicht hinter Plastik sterben müssen. So, das ist dann, wenn man das gesagt hat, dann ist eigentlich auch schon fertig. Und jetzt komm du doch bitte hier nicht mit nur nach 1400 Intensivbetten.
2: Dann, ja, Entschuldigung, also, ich bin ein bisschen alarmiert. Also ich weiß, wir haben weiterhin...
1: Ja, brauchst du denn eins?
2: Na, ich brauche jetzt gerade keins, aber ich möchte ja auch nicht, dass diese unverantwortlichen, verantwortungslosen, hustenden Menschen mich dann irgendwie, weißt du, dass wir dann so eine Triage machen und ich falle hinten runter. Das kann ja wohl nicht euer Ernst sein. Wenn die Lage so ernst ist und noch viel ernster als damals, das scheint ja so zu sein, dann müssten wir doch jetzt reagieren. Entschuldige, wir haben noch ein Infektionsschutzgesetz.

0: 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Die Bank für internationalen Zahlungsausgleich, BIZ, die Zentralbank der Zentralbanken, warnt in ihrem aktuellen Jahresbericht eindringlich vor einem drohenden Finanzcrash. Die hohe Staatsverschuldung vieler Länder kombiniert mit einer möglichen KI-Blase an den Börsen könnte zu einem gefährlichen Mix werden. Sollte die Euphorie um künstliche Intelligenz enttäuschen und die Kurse abrupt einbrechen, wären die hochverschuldeten Staaten kaum noch in der Lage, rettend einzugreifen. Derweil meldet das Unternehmen Blackstone QTS Realty Trust, aus dem weltgrößten Rechenzentrenprojekt auszusteigen. Der Rückzug von Blackstone zeigt, wie der rasante Ausbau der KI-Infrastruktur zunehmend auf Widerstände stößt. Stromnetzüberlastung, steigende Grundstücks- und Energiepreise sowie wachsender Widerstand aus der Bevölkerung. Der thüringische AfD-Chef Björn Höcke hat die Strategie der Ausgrenzung seiner Partei für gescheitert erklärt. Die Brandmauer hat uns groß gemacht, sagte Höcke am Samstag in seinem Grußwort an den AfD-Bundesparteitag in Erfurt. Jetzt sind wir stärkste Kraft in Deutschland und werden in Kürze die ersten Regierungschefs im Osten begrüßen dürfen. In seiner Rede betonte Höcke, Deutschland habe eine gebrochene Identität, die geheilt werden müsse. Wir müssen einen Teil der Nation tatsächlich auf die Couch legen. Es geht darum, Deutschland wieder mit sich selber zu befreunden. Wir müssen unsere Identität wiedergewinnen, sagte Höcke. Laut EU soll ein weiteres umfassendes Kontrollsystem etabliert werden. Diesmal geht es um die Autofahrer. Diese soll dank einer lückenlosen Satellitenüberwachung jeden gefahrenen Kilometer an die Politik, Versicherungen, Geheimdienste und so weiter automatisch und live melden. Von außen soll zum Beispiel die Geschwindigkeit der Fahrzeuge von Überwachungskräften kontrolliert werden können. Denn Satelliten und GPS-Module ermitteln in Echtzeit den exakten Standort und das gefahrene Tempo des Wagens. Parallel dazu scannen bordeigene Kameras ununterbrochen die Umgebung nach Verkehrszeichen ab, damit Strafzettel sofort und immer ausgestellt werden können. Kritiker meinen, mit dem digitalen Euro kann das Bußgeld gleich abgezogen werden und wer kein Geld hat, dem wird das Auto an den Straßenrand gefahren und stillgelegt, so wie es in Dänemark schon üblich ist. 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
1: Und er wurde vom NDR damals auf Knien angefleht, sich bereit zu erklären, für den Eurovision Song Contest anzutreten. Weil wir mehrmals hintereinander den letzten machten. Dann hat er gesagt, ja, wenn Xavier antritt und macht nur den zweiten, hat er schon verloren. Trotzdem hat er gesagt, ich mache es für Deutschland, die bitten mich, also trete ich an. Montags wurde es bekannt gegeben. Am Dienstag hat die Bild-Zeitung ihn vernichtend kommentiert und gesagt, wer rechtsradikal und Nazi. Daraufhin habe ich geschrieben, aus Solidarität zu meinem Freund Xavier, gucke ich mir den Eurovision Song Contest nicht an. Dann kam als Kommentar teilweise, jetzt bist du Nazi, Kalle. Ne? Das, ich bin so viel Nazi, wie ich ein Alpino bin, also da muss ich gar nicht rechtfertigen drauf. Ne? Und das Gleiche trifft bei Xavier zu.
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1: Das war für mich immer ganz klar. Ich mache keine Pressearbeit für den Intendanten. Ich mache auch keine Pressearbeit für die Intendantin. Ich mache auch keine Pressearbeit für die Regierung oder das Landesparlament, gerade wo ich arbeite, sondern ich mache eine Presse, die dem eigenen Gewissen folgt, die einem eigenen Standard folgt und die immer versucht, die Sicht derjenigen einzunehmen, über die geherrscht wird, um die es geht, die sich kaum wehren können und die man mit Argumenten bewaffnen kann. Das Problem ist, wie gesagt, ja, und das ist ja die Metaebene, dass die meisten Journalisten, die meisten Pressevertreter oder auch die meisten, die diese Presse gucken, die etablierte Presse gucken und das irgendwie sagen, naja, ein Denkzettel verpasst, aber eigentlich gehört die vom Markt, etwas nicht sehen. Presse sollte uns vor der Elite, vor den Mächtigen schützen. Das ist eine Schutzfunktion, wie ein Autoimmunsystem. Also ich habe ja mal gesagt, die Presse ist das Autoimmunsystem der Demokratie. Und wenn das eben manipuliert arbeitet, also für die andere Seite, dann sind wir gewissermaßen pressemäßig gespiked.
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1: Wir in unserem Alter, ich bin ländlich aufgewachsen, wir waren komplett anders. Also das kann ich einfach sagen.
2: Was heißt denn komplett anders?
1: Ich würde es beschreiben, sozialer, so was ich zumindest mitbekomme. Wir waren mehr in Vereinen aktiv. Wir waren Fußballvereine, ob es bei uns ländlich ist, halt vier Schützenvereine oder solche Sachen. Wir waren ja mehr noch zusammengekommen. Wir sind noch mehr feiern gegangen. Das ist zumindest was bei uns mitkriege. Die Azubis bei mir, weil ich kriege es ja tatsächlich auch fast nur von meinen Azubis mit, die gehen kaum feiern. Also die gehen nicht in Diskotheken, weil es kaum welche gibt bei uns. Selbst in die nächstgrößere Stadt, die schon relativ groß ist mit 80.000 Einwohnern, gibt es quasi keine Diskothek. So, und die gehen halt sozusagen nach Hauspartys. Die treffen sich in ihrer kleinen Gruppe mit 10, 12 Leuten und hauen sich da am Wochenende die Hucke voll.
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0: 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Die Mittelstands- und Wirtschaftsunion Baden-Württemberg kritisiert das Reformpaket der Bundesregierung scharf. Die Wirtschaftsvereinigung der Union wirft CDU, CSU und SPD vor, neue Belastungen für Familienunternehmen, Handwerker und Selbstständige zu schaffen. Mit Landeschef Bastian Atzger spricht von einem erneuten Wortbruch und Linksruck. Die Spitzen von CDU, CSU und SPD hatten sich auf ein 34 Punkte umfassendes sogenanntes Programm für Aufschwung und Beschäftigung geeinigt. Es sieht aber nur eine marginale Reform der Einkommensteuer, Änderungen am Arbeitsmarkt, Maßnahmen gegen Sozialleistungsmissbrauch und Vorhaben zum Bürokratieabbau vor. Auch aus der CDU-Basis kamen bereits klare Signale, dass sie diesen erneuten Wortbruch und Linksruck nicht mehr mittragen wollen. Die AfD bleibt in Sachsen-Anhalt klar stärkste Kraft. In einer neuen INSA-Umfrage im Auftrag von NIOS kommt die Partei auf 41%. Die CDU liegt mit 23% weit abgeschlagen dahinter. Der Abstand zwischen beiden Parteien beträgt damit weiterhin 18 Prozentpunkte. Gegenüber der vorherigen Erhebung aus dem Mai verlieren AfD und CDU jeweils einen Punkt. Damals lag die AfD bei 42%, die CDU bei 24%. An den grundsätzlichen Mehrheitsverhältnissen ändert das wenig. Für die Mehrheitsverhältnisse ist vor allem der Einzug des BSW entscheidend. Nach der Sitzprojektion käme die AfD auf 39 von 83 Sitzen. Zur absoluten Mehrheit würden ihr damit 3 Mandate fehlen. Eine Mehrheit ohne AfD wäre rechnerisch nur über ein Bündnis aus allen Parteien, CDU, Linke, SPD und BSW, möglich. Die Ukraine bittet ihre Partner in der Europäischen Union, freie Mittel aus der sogenannten Europäischen Friedensfazilität in Höhe von 6,6 Milliarden Euro Steuergeld für die Militärhilfe bereitzustellen. Dies geht aus einem Brief von Verteidigungsminister Michail Fjodorow hervor. Der gesamte Verteidigungsbedarf der Ukraine wird in dem Schreiben für dieses Jahr auf rund 136 Milliarden Euro geschätzt, wovon der ukrainische Haushalt etwa 53 Milliarden Euro abdeckt. Auch mit einer geplanten EU-Anleihe bleibt demnach eine erhebliche Finanzierungslücke. Friedensaktivisten meinen süffisant, dass auch andere Mittel zur Finanzierung des Kriegs angewendet werden könnten, denn parallel zu den neuen Forderungen nach Steuergeld aus der Ukraine entdeckten Zollbeamte bei der Kontrolle eines Schiffes aus der Region Odessa 75 Kilogramm Kokain mit dem Porträt des ukrainischen Präsidenten Zelensky. 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
2: Selbstreflexion, da mangelt es auf allen Seiten. Das stelle ich sehr oft fest, weil ich ja auch in dieser Runde der bunte Paradiesvogel bin. Und das, immer wenn ich auf konservativen Portalen unterwegs bin, wo ich ja gerne bin, kommt gerne mal, oh nee, jetzt habt ihr da auch einen bunten Vogel. Also nee, das wollen wir aber nicht. Also das finde ich schon sehr interessant, dass dieser moralische Maßstab, der dann da angelegt wird, ich werde dann auch gerne mal ausgegrenzt. Es wird gar nicht zugehört, sondern es wird gesagt, nö, das sind die bunten Vögel auch bei euch, das schalten wir ab. Das ist etwas, was ich auch feststelle. Man darf sich nirgends bequem machen, eben auch nicht in der konservativen Bubble.
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1: Halt dich raus, dann kommst du in nichts rein. Sag mal, warum sieht unsere Welt eigentlich aus, wie unsere Welt aussieht? Nun, ich glaube, das kann man runterbrechen, weil wir es geschehen lassen. Jetzt könnte man sagen, ja, was soll ich denn machen? Da sind wir schon beim Punkt. Dass wir uns so ohnmächtig erleben, hat wohl damit zu tun, dass wir alle eine Schule durchlaufen haben. Und das meine ich ganz wörtlich, und zwar eine Schule des Gehorsams. Das lernen wir in der Schule. Und am Ende befinden wir uns genau da, wo wir heute sind. Wir sind erwachsen, wir sind gedrillt und haben es mit Leuten zu tun, die ja man als Musterschüler bezeichnen kann, die von uns dauernd Dinge verlangen, die vollkommen absurd sind, die wir auch sehen, aber wir haben verlernt zu widersprechen, denn wir haben in der Schule vor allem gelernt zu gehorchen. Wir haben unsere innere Stimme erstickt und dafür haben wir gute Noten bekommen. Und um das aufzubrechen, und das ist die Basis, um dieses Land zu verändern, was sich in einer sehr, sehr schweren Krise befindet, um das aufzubrechen, müssen wir genau hinschauen und uns als das erleben, was wir sind. Gedrillte Menschen, auf Spur gebrachte Menschen, Menschen, die im Gleichschritt immer nach einem Organ, einer Partei, einer Organisation suchen, die das, was uns stört, dann stellvertretend in Ordnung bringt. Und ich verstehe diesen Wunsch, aber das kann nicht mehr funktionieren. Nicht bei dem Zustand, in dem sich dieses Land befindet. Und hier stimmt einfach gar nichts mehr. Was kann man machen? Es gibt die Möglichkeit, Menschen zu informieren. Das habe ich sehr viele Jahre getan und mich dann gefragt, warum sich nichts ändert. Weil auch das eine Form des Unterrichts war. Und man kann versuchen, den Leuten die Möglichkeit zu geben, ihre eigene Stimme zu entdecken. Und das ist die neueste Vortragsform, mit der ich arbeite, die gar kein Vortrag ist, sondern ein Konfrontationskurs. Der Wortschatz der Menschheitsfamilie. Letztes Jahr war ich damit ganz kurz auf Tour und Anfang des Jahres. Und ich habe ihr versprochen, ich mache das in Etappen. Weil auch ich muss mich davon erholen, es ist nämlich ziemlich anstrengend. Und ich bin jetzt wieder da. Und zwar am 16. August, das ist ja schon übermorgen, in der Nähe von Berlin. Ja, Berlin selbst meide ich. Falkensee heißt der Ort. Link unten eingefügt am 16. August. Wer also Lust hat, sich da dem auszusetzen und vor allem den Mumm hat, selbst auf die Bühne zu kommen, um über sich selbst zu sprechen, ich bin dabei, der ist herzlich eingeladen. Und im September dann übrigens schon in Mainz. Und der größte Teil der Tour geht dann November und so los. Da bin ich vor allem auch in den neuen Bundesländern, sagt man ja auch. Um was geht's im Kurs? Es geht darum, dass es sehr viele schlaue Sprüche gegeben hat in den letzten Tausenden von Jahren von Menschen, die ähnlich empfunden haben wie ihr. Nämlich, da gibt es jemanden, der hat mehr Macht als ich. Was kann ich tun? Und das wurde dann niedergeschrieben in der einen oder anderen Metapher. Ich habe viele von denen gelesen und die besten habe ich mir rausgeschrieben. Und per Zufallsgenerator werden die an eine Leinwand geknallt. Und dann setze ich mich mit denen auseinander, so mit zwei, dreien. Aber dann, und das ist der entscheidende Punkt, kommt ihr dran. Denn auch ihr könnt eine solche Metapher, einen Spruch, irgendetwas, was eure Mutter euch schon immer an den Kopf geknallt hat, ihr könnt es einfach mal mitbringen. Zum Beispiel, halt dich raus, dann kommst du in nichts rein. Es kommt in so einen kleinen Schuhkarton und wenn der Zufall es will, ziehe ich euch. Und dann kommt ihr auf die Bühne und dann sprechen wir über dieses Zitat. Was hat das mit euch zu tun? Aber dann, wenig später, sprechen wir über euch. Wie sieht es eigentlich nicht nur hier drin aus, sondern wie sieht es da drin aus? Seid ihr die, die ihr sein wollt, oder gebt ihr ein Bild von euch ab? Seid ihr glücklich? Wie hättet ihr es gerne? Und so weiter und so fort. Und das ist eine Erfahrung, die meisten Menschen scheuen, weil sie Angst davor haben, sich verletzlich und authentisch zu zeigen, aber die sie nicht missen möchten. Und ich habe das in den letzten Wochen und Monaten erlebt. Derjenige, der auf die Bühne geht, auspackt, ist nicht derselbe, der runtergeht. Und das ist eine Erfahrung, die ich glaube, die wir brauchen, damit wir dieses Land wirklich verändern können. Wir müssen authentisch werden, wir müssen die Angst verlieren, uns verletzlich zu zeigen, und dann können wir auch was wagen. Und deswegen ist diese neue Form des Zusammenkommens meines Erachtens eine überfällige, dass nämlich ihr zu Wort kommt und nicht nur immer die Profis auf der Bühne, die gut reden können, sondern es geht ja um euch. Ihr, wir alle zusammen sind diese Bevölkerung, nicht die paar Heads-Orben, die das gruben können, sondern wir alle können die Gesellschaft verändern. Und ich glaube, wir sollten den Fokus erstens auf uns setzen und dann auf die Jüngsten, denn wir müssen natürlich auch das Konzept Schule vollkommen überdenken. Wir werden ins Gespräch kommen, das ist das Schöne daran. Das wird also kein Monolog meiner Seite, sondern 80%, 85%, 90% der Redezeit habt ihr, das Publikum. Und ich würde mich sehr, sehr freuen, wenn ihr euch darauf einlasst. Ja, es gehört ein bisschen Mut dazu, das ist ganz klar, aber es ist überfällig. Denn keine Partei, keine Organisation, niemand da draußen, alleine als Solist, der das gut kann, kann dieses Land ändern. Und wenn wir es ändern wollen, und ich glaube, wir müssen es ändern, weil sonst wird es Deutschland so nicht mehr lange geben, dann müssen wir uns alle einbringen. Und das ist mein Anliegen, deswegen mache ich das überhaupt. Ja? Wenn ihr also Lust habt, da mitzuarbeiten, euch verletzlich zu zeigen, auch als Personen, die Fragen haben und die nicht beantworten können, einfach als Menschen, die sagen, hör zu, ich würde ganz anders, aber ich habe keine Erfahrung. Wenn ihr euch selbst auswildern wollt, dann besucht mich, und zwar am 16. August in Falkensee, im September dann am 23. und dann im November klicke ich ein. Aber der nächste Termin, wo es noch Karten gibt, ist der 16. August in Falkensee. Und nein, würde mich sehr freuen. Der Wortschatz der Menschensfamilie, da geht es vor allem darum, dass ihr zu Wort kommt mit einem Zitat, was ihr mitbringt, in die Kiste gezogen, zack, bist du auf der Bühne. Und dann nimmt ein neues Leben seinen Lauf. Und ich habe jetzt die Erfahrung der letzten Wochen und Monate nochmal ausgewertet. Ich bekomme da sehr tolles Feedback. Und zwar, dass Menschen sich bedanken dafür, dass ich ihnen den Rahmen und die Möglichkeit gebe, dass sie mutig sein können. Und dann entdecken sie, dass sie ja so eigentlich sind. Und das freut mich, wenn sie dann sehr, sehr viel mutiger ihr Leben leben und bereit sind, sich zu engagieren, zu etwas zu riskieren. Und auch nicht die Frage, hat das schon mal jemand vor mir gemacht? Nee. Sei du selbst, sonst ist es ein anderer. 16. August in Falkensee. Ich gehe davon aus, dass wir uns sehen. Bis später.
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1: Wir werden von Idioten regiert. Wir werden von Idioten indoktriniert. Und das ist keine Beleidigung. Das Wort Idiot kommt aus dem Griechischen und bedeutet Nichtfachmann, Laie. Wir haben doch auf der ganzen Bank nur noch Ideologen. Und wenn Idiotie und Ideologie zusammenkommen, wird es gefährlich. Das heißt, wollen wir weiterhin auf die Idioten hören? Auf die Nicht-Fachleute? Da mache ich doch lieber wieder eine Wende um 360 Grad, um mal wieder was Intelligentes ins Spiel zu bringen und bleibe bei meiner Meinung. Ich will darauf nicht mehr reinfallen.
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0: 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Die Gasspeicher der Europäischen Union werden vor Beginn der kalten Monate offenbar nicht schnell genug gefüllt. Zum Start der Heizsaison könnte Europa deshalb mit knappen Gasreserven dastehen. Die Gasspeicher der EU waren zu Beginn der Befüllungsperiode nach einem außergewöhnlich kalten Winter nur zu 28% gefüllt. Das ist ein niedrigerer Stand als üblich. Derzeit sind die Speicher nach Angaben von Gas Infrastructure Europe im Durchschnitt zu 48% gefüllt. Wir befinden uns in einer kritischen Phase des Sommers, was die Befüllung der europäischen Gasspeicher betrifft, sagen die Spezialisten. Das Reporterteam von Apollo News wurde bei der Berichterstattung über die Antifa-Proteste in Erfurt körperlich attackiert und blutig geschlagen. Beim Filmen einer Antifa-Demo wurden sie attackiert und eine Gruppe von Personen stürmte auf sie zu. Dabei fielen unter anderem die Rufe: Seht fucking zu, dass ihr Land gewinnt, und Nazis raus. Kurz darauf kam es inmitten von Rauchbomben zu einem körperlichen Angriff. Die Reporter wurden gejagt und geschlagen. Daran waren etwa ein Dutzend Linksextremisten beteiligt. Ein Reporter von Apollo News wurde zu Boden geworfen und getreten. Dabei kam es zu Tritten und Schlägen gegen Gesicht und Zähne sowie gegen den Hinterkopf. Erst durch das Eingreifen der Polizei wurde der Angriff gestoppt. Die Bank für internationalen Zahlungsausgleich, BIZ, die Zentralbank der Zentralbanken, warnt in ihrem aktuellen Jahresbericht eindringlich vor einem drohenden Finanzcrash. Die hohe Staatsverschuldung vieler Länder kombiniert mit einer möglichen KI-Blase an den Börsen könnte zu einem gefährlichen Mix werden. Sollte die Euphorie um künstliche Intelligenz enttäuschen und die Kurse abrupt einbrechen, wären die hochverschuldeten Staaten kaum noch in der Lage, rettend einzugreifen. Derweil meldet das Unternehmen Blackstone QTS Realty Trust, aus dem weltgrößten Rechenzentrenprojekt auszusteigen. Der Rückzug von Blackstone zeigt, wie der rasante Ausbau der KI-Infrastruktur zunehmend auf Widerstände stößt. Stromnetzüberlastung, steigende Grundstücks- und Energiepreise sowie wachsender Widerstand aus der Bevölkerung. 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
1: Ich habe keine einfache Lösung. Mein Thema sind ja die Medien und da kann ich nur dafür plädieren, dass man tatsächlich einmal alle abstimmen lässt, was wir überhaupt wollen. Also dass man eben auch Bürgerräte fände ich gut und dass man eben über zentrale Fragen wie Krieg und Frieden die Menschen auch abstimmen lässt. Und das stimmt ja, die repräsentative Demokratie ist in einer Krise, das wird ja auch überhaupt niemand bestreiten. Und dass man sich eben Gedanken macht und alle mitnimmt, wie man das wieder ändern kann. Und ich habe ja eine Diktaturerfahrung hinter mir, also das ist ja schon was anderes. Ich weiß, wie es sich anfühlt und natürlich gibt es gewisse Tendenzen, Parallelen, aber ich sehe auch große Unterschiede. Also das muss ich auch als Mutmacher mal mitgeben, dass das, es ist hier noch nicht die DDR, meiner Meinung nach. Ja.
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1: Und wenn dann im ZDF kommt, ja, der Osten ist blau, dem muss man Demokratie beibringen, da sage ich doch nur als Wessi, ey, ihr habt sie doch geerbt. Ihr habt sie nicht erkämpft. Ihr habt überhaupt keine Ahnung davon, okay? Lasst euch von den Ostdeutschen mal beibringen, was Doppelsprech ist, weil das erkennen die wieder.

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1: Wenn ich das Wort Nazi oder Rechts oder auch Faschismus höre, es langweilt mich mittlerweile fast. Es ist ein stumpfes Schwert, es ist eine Keule, mit der man ja immer auf Andersdenkende, ne, teilweise sogar die Mehrheit eingedroschen hat. Und für mich haben diese extremen Kampfbegriffe, von denen du, Jasmin, ja gerade gesagt hast, wo soll da noch die Steigerung sein? Also sozusagen sofort mit der größten, fettesten Keule zuzuschlagen, haben bei mir zu dem Effekt geführt, dass ich sie nicht mehr ernst nehme. Ja? Und da fragt man sich natürlich schon, ist es eigentlich gewollt, dass wir abstumpfen? Oder ist es einfach nur gewollt, dass wir uns in so ganz groben Schablonen bewegen und eben dieser interessante inhaltlichen Ausführung eigentlich uns damit gar nicht mehr beschäftigen? Also die Schwarz-Weiß-Einteilung von Menschen, gut, böse, Faschist, Antifaschist und so weiter.
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0: 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Die europäischen Flughäfen sehen einen kritischen Punkt erreicht. Ihr Verband ACI berichtet von Wartezeiten von bis zu 5 Stunden für Passagiere, Menschenschlangen in Terminalgebäuden und auf dem Flughafenvorfeld sowie verpassten Anschlussflügen. Ursache soll das neue Grenzbewachungssystem der EU sein. Angeblich dient es dem besseren Schutz der Außengrenzen. Eigentlich, meinen Kritiker, sollen massenhaft biometrische Merkmale, Fingerabdruck, Foto und Passdaten erfasst werden. Schon in den ersten Monaten wurden laut EU-Kommission tausende Einreisen verweigert und hunderte Verdächtige identifiziert. Selbstverständlich gibt es eine Lösung von der EU, wie Menschen nicht an langen Kontrollen stehen müssen. Man muss sich nur die passende App herunterladen und zustimmen, dass alles, was die Eurokraten wissen wollen, an die EU-Behörden gemeldet werden darf. Laut EU soll ein weiteres umfassendes Kontrollsystem etabliert werden. Diesmal geht es um die Autofahrer. Diese soll dank einer lückenlosen Satellitenüberwachung jeden gefahrenen Kilometer an die Politik, Versicherungen, Geheimdienste und so weiter automatisch und live melden. Von außen soll zum Beispiel die Geschwindigkeit der Fahrzeuge von Überwachungskräften kontrolliert werden können. Denn Satelliten und GPS-Module ermitteln in Echtzeit den exakten Standort und das gefahrene Tempo des Wagens. Parallel dazu scannen bordeigene Kameras ununterbrochen die Umgebung nach Verkehrszeichen ab, damit Strafzettel sofort und immer ausgestellt werden können. Kritiker meinen, mit dem digitalen Euro kann das Bußgeld gleich abgezogen werden und wer kein Geld hat, dem wird das Auto an den Straßenrand gefahren und stillgelegt, so wie es in Dänemark schon üblich ist. Der thüringische AfD-Chef Björn Höcke hat die Strategie der Ausgrenzung seiner Partei für gescheitert erklärt. Die Brandmauer hat uns groß gemacht, sagte Höcke am Samstag in seinem Grußwort an den AfD-Bundesparteitag in Erfurt. Jetzt sind wir stärkste Kraft in Deutschland und werden in Kürze die ersten Regierungschefs im Osten begrüßen dürfen. In seiner Rede betonte Höcke, Deutschland habe eine gebrochene Identität, die geheilt werden müsse. Wir müssen einen Teil der Nation tatsächlich auf die Couch legen. Es geht darum, Deutschland wieder mit sich selber zu befreunden. Wir müssen unsere Identität wiedergewinnen, sagte Höcke. 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
3: 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Betrifft, die in Berlin den Anschlag auf die deutsch-arabische Gesellschaft verübt haben, ist die Polizei.

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1: Das neue SPD-Handbuch für den Wahlkampf empfiehlt, nicht besoffen twittern. Ich finde, das ist die ganz falsche Masche. Betrunkene und Kinder sagen immer die Wahrheit. Lass sie ruhig besoffen twittern, das ist gar nicht so verkehrt. Ja, außerdem, ich weiß gar nicht, ob man den Unterschied erkennen.
2: Den Unterschied erkennt man daran, ob man etwas noch lesen kann, was jemand getippt hat oder nicht. Das gibt dann schon genug Hinweise darauf, in welchem Geistes- oder auch Gefühlszustand irgendjemand da was in die Tasten gehämmert hat.
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1: Ich kann auch sauer auftreten, ich werde auch manchmal wütend, das beobachte ich bei mir selber, das ist dann der Ken Jebsen-Modus. Das ist dann immer nur der Kopf und ich bin ja das nicht mehr, ich mache jetzt, bin ja wieder Kämer Soubissierwasch, das Pendel zwischen beiden Welten und dann beobachte ich wieder, was wolltest du denn eigentlich sein? Ich wollte eher nicht nur der Journalist, nicht nur der verkopfte Ken Jebsen sein, sondern eben auch Kämer Soubissierwasch, der eher mit dem Herz empathisch sieht und es als Aufgabe sieht, was er auf diesem Planeten macht. Das ist ja, sag ich mal, Aktivismus ist ein Ticket, was man bezahlt, wenn man hier lebt. Und ja, ich versuche, bevor ich irgendwo hingehe, zu sagen dazu, was willst denn du eigentlich? Willst du die Leute mit dem, was du sagst, abtören? Dann sind sie depressiv, sind sie vielleicht schon vorher. Oder willst du, dass die Leute Mut schöpfen? Und ich will ja das andere. So, weil eigentlich wäre es ja schön, wenn wir uns in unserer Branche überflüssig machen würden. Ich sage ja, wenn ich jetzt Arzt wäre, fände ich super, ich hätte keine Patienten mehr, weil die sind alle schon gesund. So, also das wäre ja wunderbar. Und wenn ich das nicht glauben würde, dann könnte ich es auch selbst gar nicht durchhalten. Da wird man nämlich krank. So, dann kriegt man einen Knall. Und ich komme aus einer Familie, da ist das Magengeschwür, also das Standardding. Und das wollte ich auf keinen Fall haben. Und da habe ich gesagt, gut, ich höre vor jedem Event, den ich mache, auch extrem gute Musik. Das mache ich. Ich baue mich immer auf mit Musik. Ich habe ja auf meiner Seite eine gute Musikliste, wo ich immer wieder sage, hör zu, das ist auch ein Spiel. Und das Spiel gewinnen wir. Und du darfst niemals der Kakao, durch den sie sich ziehen, auch noch trinken, hat ja Kästner gesagt. Und das ist so mein Lebensmotto.

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1: Mach mal langsam jetzt, chill mal, der Sozialstaat und was die Bahnfahrer haben jetzt erst irgendwie, die machen, arbeiten nur noch 30 Stunden die Woche. Das ist, sollen die alle ruhig machen, ja? Das ist nachher, wenn wir es wirtschaftlich betrachten, ist es ein Rennen. Und wenn die meinen, die müssen jetzt langsam machen und ich sage, ich mache doppelt so schnell, dann bin ich im Rennen nachher voraus. Ich habe also einen Wettbewerbsvorteil. Nur durch meine Leistung, da muss ich nicht intelligent sein. Ich muss keine krass innovative Idee haben. Das ist zwar hervorragend, wenn man sowas hat, aber man kann einfach nur ein Dienstleister sein. Man kann Reinigungsunternehmen haben und sagen, wenn die keinen Bock haben, am Sonntag zu arbeiten, ich biete meine Dienstleistung auch am Sonntag an. Ja? Ich bin immer erreichbar. Dann werde ich auch in Zukunft erst recht in einem Land, wo die Leistung immer weniger wird. Wenn ich aber ein Outperformer bin, einfach weil ich sage, ich gebe Gas, ich will was aus meinem Leben machen, werde ich noch erfolgreicher werden in der Zukunft. Bin ich überzeugt davon.
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Der Bombenanschlag auf den ukrainischen Oligarchen Vadim Jermolajew in Monaco hat das Ausmaß der ukrainischen Beteiligung am europäischen Callcenter-Betrug enthüllt. Jermolajew und sein Sohn Arthur betreiben offenbar große illegale Callcenter-Netzwerke in der Ukraine, die vor allem EU-Bürger und Russen mit raffinierten Betrugsmaschen um hunderte Millionen Euro betrügen. Die Ukraine hat sich trotz des Krieges zu einem der wichtigsten Standorte für solche Betrugs-Callcenter entwickelt. Die chaotischen Verhältnisse, Korruption und der Krieg selbst dienen als Schutzschild. Viele Zentren liegen nahe der Front, wo Polizei schwerer zugreifen kann. Die Ukraine bittet ihre Partner in der Europäischen Union, freie Mittel aus der sogenannten Europäischen Friedensfazilität in Höhe von 6,6 Milliarden Euro Steuergeld für die Militärhilfe bereitzustellen. Dies geht aus einem Brief von Verteidigungsminister Michail Fjodorow hervor. Der gesamte Verteidigungsbedarf der Ukraine wird in dem Schreiben für dieses Jahr auf rund 136 Milliarden Euro geschätzt, wovon der ukrainische Haushalt etwa 53 Milliarden Euro abdeckt. Auch mit einer geplanten EU-Anleihe bleibt demnach eine erhebliche Finanzierungslücke. Friedensaktivisten meinen süffisant, dass auch andere Mittel zur Finanzierung des Kriegs angewendet werden könnten, denn parallel zu den neuen Forderungen nach Steuergeld aus der Ukraine entdeckten Zollbeamte bei der Kontrolle eines Schiffes aus der Region Odessa 75 Kilogramm Kokain mit dem Porträt des ukrainischen Präsidenten Zelensky. Die AfD bleibt in Sachsen-Anhalt klar stärkste Kraft. In einer neuen INSA-Umfrage im Auftrag von NIOS kommt die Partei auf 41%. Die CDU liegt mit 23% weit abgeschlagen dahinter. Der Abstand zwischen beiden Parteien beträgt damit weiterhin 18 Prozentpunkte. Gegenüber der vorherigen Erhebung aus dem Mai verlieren AfD und CDU jeweils einen Punkt. Damals lag die AfD bei 42%, die CDU bei 24%. An den grundsätzlichen Mehrheitsverhältnissen ändert das wenig. Für die Mehrheitsverhältnisse ist vor allem der Einzug des BSW entscheidend. Nach der Sitzprojektion käme die AfD auf 39 von 83 Sitzen. Zur absoluten Mehrheit würden ihr damit drei Mandate fehlen. Eine Mehrheit ohne AfD wäre rechnerisch nur über ein Bündnis aus allen Parteien, CDU, Linke, SPD und BSW, möglich. 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
1: Neoliberalismus ist also der Versuch, einen dritten Weg zu haben zwischen Marktwirtschaft und Planwirtschaft. Mit der perfiden Konsequenz, die wir sehen seit Jahrzehnten in Europa und in der ganzen Welt, dass der Staat mit seinem Machtanspruch immer wieder mehr in den Markt hineinregiert, als es für die Menschen, die marktwirtschaftlich frei im Rahmen des Rechts miteinander kooperieren wollen, günstig wäre.

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1: Es gibt Milliarden Muslime, da sind die meisten in Ordnung, einige sind echt komisch. Okay? Das gibt es auch bei den Christen, bei den Buddhisten, gibt es in jeder Religion. Sagen, die sind so, das ist gefährlich. Aber muss die Probleme, die man mit Leuten eben hat in diesem Land, auch offen ansprechen, nicht sagen, ist in Ordnung. Das ist falsche Toleranz. Man muss sich überlegen, was man eigentlich sagen will. Aber in diesem Land ist ja so, das darf ich nicht sagen, weil es ist gerade politisch nicht genehm, darüber zu sprechen. Wir sind einfach nicht ehrlich in der gesamten Diskussion, Jürgen. Wir lügen uns den ganzen Tag in die Tasche.

0: 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Die Mittelstands- und Wirtschaftsunion Baden-Württemberg kritisiert das Reformpaket der Bundesregierung scharf. Die Wirtschaftsvereinigung der Union wirft CDU, CSU und SPD vor, neue Belastungen für Familienunternehmen, Handwerker und Selbstständige zu schaffen. Mit Landeschef Bastian Atzger spricht von einem erneuten Wortbruch und Linksruck. Die Spitzen von CDU, CSU und SPD hatten sich auf ein 34 Punkte umfassendes sogenanntes Programm für Aufschwung und Beschäftigung geeinigt. Es sieht aber nur eine marginale Reform der Einkommensteuer, Änderungen am Arbeitsmarkt, Maßnahmen gegen Sozialleistungsmissbrauch und Vorhaben zum Bürokratieabbau vor. Auch aus der CDU-Basis kamen bereits klare Signale, dass sie diesen erneuten Wortbruch und Linksruck nicht mehr mittragen wollen. Die Gasspeicher der Europäischen Union werden vor Beginn der kalten Monate offenbar nicht schnell genug gefüllt. Zum Start der Heizsaison könnte Europa deshalb mit knappen Gasreserven dastehen. Die Gasspeicher der EU waren zu Beginn der Befüllungsperiode nach einem außergewöhnlich kalten Winter nur zu 28% gefüllt. Das ist ein niedrigerer Stand als üblich. Derzeit sind die Speicher nach Angaben von Gas Infrastructure Europe im Durchschnitt zu 48% gefüllt. Wir befinden uns in einer kritischen Phase des Sommers, was die Befüllung der europäischen Gasspeicher betrifft, sagen die Spezialisten. Die Bank für internationalen Zahlungsausgleich, BIZ, die Zentralbank der Zentralbanken, warnt in ihrem aktuellen Jahresbericht eindringlich vor einem drohenden Finanzcrash. Die hohe Staatsverschuldung vieler Länder kombiniert mit einer möglichen KI-Blase an den Börsen könnte zu einem gefährlichen Mix werden. Sollte die Euphorie um künstliche Intelligenz enttäuschen und die Kurse abrupt einbrechen, wären die hochverschuldeten Staaten kaum noch in der Lage, rettend einzugreifen. Derweil meldet das Unternehmen Blackstone QTS Realty Trust, aus dem weltgrößten Rechenzentrenprojekt auszusteigen. Der Rückzug von Blackstone zeigt, wie der rasante Ausbau der KI-Infrastruktur zunehmend auf Widerstände stößt. Stromnetzüberlastung, steigende Grundstücks- und Energiepreise sowie wachsender Widerstand aus der Bevölkerung. 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
1: Und ich glaube, was auch ein ganz wichtiger Punkt ist, und da an dem muss ich auch arbeiten, ist tatsächlich der Punkt der Vergebung. Also, dass ich auch sozusagen erstens mit mir durchaus auch mal nicht so hart ins Gericht gehen darf, aber auch mit anderen. Oder auch anderen vergeben, die vielleicht Dinge getan haben, die jetzt nicht schön sind. Ich glaube, das haben wir alle erlebt. Diese Brüche und großen Gräben, die sich da aufgetan haben, aber vielleicht auch da doch zu reflektieren und auch zu entscheiden, okay, ich kann da auch mal nachgeben, vielleicht für das große Ganze.

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2: Die Schule ist, glaube ich, das einzige Produkt, wo der Kunde nicht gefragt wird.
3: Ja.
2: Sondern er wird zwangsverpflichtet. Mhm. Wir kennen es doch von der GEZ. Du darfst bezahlen, musst bezahlen, auch wenn du es gar nicht guckst. Das ist so ähnlich. Aber ich meine, wir sind uns, glaube ich, am Tisch einig. Schule wurde gedacht, damit Schüler den unsichtbaren Lehrplan lernen. Nämlich, hör zu, du kriegst ein Lob, wenn du das, was wir dir geben, auswendig lernst, deine Gefühle unterdrückst, weil du fragst, was soll der ganze Quatsch, und das ausspuckst. Und wenn du das verinnerlicht hast, dann bist du ready fürs System und dann machst du Karriere und dann kriegst du später Geld und damit kannst du ja Produkte kaufen, mit denen du dann glücklich wirst, weil hier machen wir dich unglücklich. Da kommen am Ende Leute raus, die werden von allein.
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2: 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Laut EU soll ein weiteres umfassendes Kontrollsystem etabliert werden. Diesmal geht es um die Autofahrer. Diese soll dank einer lückenlosen Satellitenüberwachung jeden gefahrenen Kilometer an die Politik, Versicherungen, Geheimdienste und so weiter automatisch und live melden. Von außen soll zum Beispiel die Geschwindigkeit der Fahrzeuge von Überwachungskräften kontrolliert werden können. Denn Satelliten und GPS-Module ermitteln in Echtzeit den exakten Standort und das gefahrene Tempo des Wagens. Parallel dazu scannen bordeigene Kameras ununterbrochen die Umgebung nach Verkehrszeichen ab, damit Strafzettel sofort und immer ausgestellt werden können. Kritiker meinen, mit dem digitalen Euro kann das Bußgeld gleich abgezogen werden und wer kein Geld hat, dem wird das Auto an den Straßenrand gefahren und stillgelegt, so wie es in Dänemark schon üblich ist. Der Bombenanschlag auf den ukrainischen Oligarchen Vadim Jermolajew in Monaco hat das Ausmaß der ukrainischen Beteiligung am europäischen Callcenter-Betrug enthüllt. Jermolajew und sein Sohn Arthur betreiben offenbar große illegale Callcenter-Netzwerke in der Ukraine, die vor allem EU-Bürger und Russen mit raffinierten Betrugsmaschen um hunderte Millionen Euro betrügen. Die Ukraine hat sich trotz des Krieges zu einem der wichtigsten Standorte für solche Betrugs-Callcenter entwickelt. Die chaotischen Verhältnisse, Korruption und der Krieg selbst dienen als Schutzschild. Viele Zentren liegen nahe der Front, wo Polizei schwerer zugreifen kann. Die Ukraine bittet ihre Partner in der Europäischen Union, freie Mittel aus der sogenannten Europäischen Friedensfazilität in Höhe von 6,6 Milliarden Euro Steuergeld für die Militärhilfe bereitzustellen. Dies geht aus einem Brief von Verteidigungsminister Michail Fjodorow hervor. Der gesamte Verteidigungsbedarf der Ukraine wird in dem Schreiben für dieses Jahr auf rund 136 Milliarden Euro geschätzt, wovon der ukrainische Haushalt etwa 53 Milliarden Euro abdeckt. Auch mit einer geplanten EU-Anleihe bleibt demnach eine erhebliche Finanzierungslücke. Friedensaktivisten meinen süffisant, dass auch andere Mittel zur Finanzierung des Kriegs angewendet werden könnten, denn parallel zu den neuen Forderungen nach Steuergeld aus der Ukraine entdeckten Zollbeamte bei der Kontrolle eines Schiffes aus der Region Odessa 75 Kilogramm Kokain mit dem Porträt des ukrainischen Präsidenten Zelensky. Die Trigger FM-Meldungen. 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
1: Es ist keine fröhlich, weißt du, früher war das auch im Pulverfass eine ganz fröhliche Atmosphäre, weil wir waren ja die Randgruppe, die sich die besten Partys geliefert haben. Und das ist heute nicht mehr. Heute beobachtet da der eine den anderen und es wird natürlich genau aufgepasst, wie drückt er sich aus, was hat er an, und einer ist immer beleidigt wegen irgendwas mit Ismus. Also das ist ja sowieso eine Atmosphäre der Angst, sobald du diese woke Dose der Pandora öffnest, dann befreist du da so einen Flaschengeist, den du nicht wieder los wirst. Und das hat sich übrigens zum Schluss eben auch auf dem Schiff dann breit gemacht.
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1: Man muss sich die Frage stellen, wer prügelt da auf wen ein? Und Ive Stone, dieser berühmte Journalist, hat ja mal gesagt, jede Regierung lügt und wir sind ja Journalisten. Und wenn wir unsere Arbeit gut machen, kriegen wir Prügel. Das ist unsere Art von Lohn. Die Frage ist, von wem wir die Prügel kriegen? Von denen, die ertappt werden. Entscheidend ist, ob die, für die wir recherchieren, wie die uns tragen. Und wenn die uns nicht getragen hätten, dann würden wir hier ja nicht sitzen. Von daher, wenn man einen Journalismus betreibt, das sind alle lieb haben in der Regierung, dann ist es halt Propaganda. Und wenn man seinen Job richtig macht, dann kann man nicht davon ausgehen, dass die Politiker einen mögen. Dann hat man aber alles richtig gemacht. Das wird schon berufen.
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